0: Toll war, mal nicht kochen zu müssen.
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4: Ja, auch heute Nacht braucht's keine Bettdecke. Es ist ziemlich warm, dazu sind ein paar Wolken unterwegs, die aber harmlos sind. Morgen dann etwas kühler, in Anführungszeichen, also Temperaturen trotzdem um die 30 Grad. Am Mittwoch wird's dann aber nochmal wärmer. Ende der Woche sind sogar Spitzenwerte um die 37, 38 Grad möglich.
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5: Ich bin André Glatzel. Das WM-Spiel zwischen Frankreich und dem Irak musste wegen einer Gewitterwarnung unterbrochen werden. Nach der ersten Halbzeit ging es regulär in die Pause. Die wurde dann um mindestens 1,5 Stunden verlängert. Auf Fernsehbildern waren starke Regenschauer zu sehen. Fans wurden aufgefordert, ihre Plätze zu räumen und in sichere Bereiche zu gehen. Bei dem Spiel stand es zur Halbzeit 1:0 für Frankreich. Im ersten Spiel des Abends hat Argentinien das Ticket für die K.O.-Runde gelöst. Das Team um Lionel Messi setzte sich gegen Österreich mit 2:0 durch. Die Fortschritte bei den Friedensgesprächen zwischen den USA und dem Iran machen sich bei uns an den Tankstellen bemerkbar. Diesel hat laut ADAC am Wochenende erstmals wieder weniger gekostet als vor dem Irankrieg. Im Schnitt kostete der Liter Diesel 1,73 Euro. Allerdings läuft zum Monatsende der Tankrabatt wieder aus. Kaum sind die ersten Ideen für die geplante Rentenreform durchgesickert, hagelt es bereits Kritik. Die einen fürchten zu harte Einschnitte, den anderen gehen die Vorschläge nicht weit genug, Christiane Hampe.
6: Die von der Regierung eingesetzte Rentenkommission, die ihre Vorschläge ja eigentlich erst morgen offiziell überreichen will, legt Wert darauf, dass man das Gesamtpaket anschauen muss. Die Empfehlungen würden ineinander greifen und aufeinander aufbauen, sagt die SPD-Politikerin Annika Klose heute Morgen. Sie muss es wissen, sie sitzt in der Kommission. Auch wenn nicht jede Maßnahme alle Glücklichen machen wird, sagt sie, wenn wir jetzt nichts machen, sackt das Rentenniveau immer weiter ab und das bei steigenden Beiträgen.
5: Das war falsch. Der frisch gewählte Linken-Chef Luigi Pantisano hat um Entschuldigung für seine Aussage gebeten, es gebe derzeit keinen Unterschied zwischen der Politik der CDU und der AfD. Das Statement hatte am Wochenende auch in seiner eigenen Partei für Irritation gesorgt. Den Kommunen in Deutschland geht das Geld aus. Zum deutschlandweiten Aktionstag Kommunen am Limit forderten sie Hilfe von Bund und Ländern, um ein Milliardenloch zu stopfen. Hintergrund sind vor allem steigende Sozialausgaben. Leipzigs Finanzbürgermeister Thorsten Bonneff sagte uns,
7: ich verlange als allererstes mal, dass alle Gesetze der letzten 15 Jahre überprüft werden. Und wenn es da Finanzierungslücken für die Kommunen gibt, hat derjenige, der das Gesetz verabschiedet hat, sei es der Bundestag oder der Landtag, die Finanzierung nachzulegen oder das Gesetz aufzuheben. Wer die Leistung bestellt, der muss sie bezahlen. Und wenn er sie nicht bezahlen will, muss er sie abbestellen.
5: 2 von 3 Deutschen haben schon mal überlegt, im Ausland zu arbeiten. Ein Drittel hat sich laut einer Umfrage fürs Jobportal Indeed sogar konkret informiert. Die Hauptgründe? Mehr Geld, bessere Lebensqualität und weniger Steuern. Für immer wegziehen will aber kaum jemand.

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2: Es sind diese winzig kleinen Ticks, die uns in Beziehungen wahnsinnig machen. Ständiges Räuspern. Stöhnen bei jedem Bücken. Und dieses unerträglich laute Schmatzen, wenn er seinen Apfel isst.
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5: Ich bin André Glatzel. Das WM-Spiel zwischen Frankreich und dem Irak musste wegen einer Gewitterwarnung unterbrochen werden. Nach der ersten Halbzeit ging es regulär in die Pause. Die wurde dann um mindestens 1,5 Stunden verlängert. Auf Fernsehbildern waren starke Regenschauer zu sehen. Fans wurden aufgefordert, ihre Plätze zu räumen und in sichere Bereiche zu gehen. Bei dem Spiel stand es zur Halbzeit 1:0 für Frankreich. Im ersten Spiel des Abends hat Argentinien das Ticket für die K.O.-Runde gelöst. Das Team um Lionel Messi setzte sich gegen Österreich mit 2:0 durch. Die Fortschritte bei den Friedensgesprächen zwischen den USA und dem Iran machen sich bei uns an den Tankstellen bemerkbar. Diesel hat laut ADAC am Wochenende erstmals wieder weniger gekostet als vor dem Iran-Krieg. Im Schnitt kostete der Liter Diesel 1,73 Euro. Allerdings läuft zum Monatsende der Tankrabatt wieder aus. Kaum sind die ersten Ideen für die geplante Rentenreform durchgesickert, hagelt es bereits Kritik. Die einen fürchten zu harte Einschnitte, den anderen gehen die Vorschläge nicht weit genug, Christiane Hampe.
6: Die von der Regierung eingesetzte Rentenkommission, die ihre Vorschläge ja eigentlich erst morgen offiziell überreichen will, legt Wert darauf, dass man das Gesamtpaket anschauen muss. Die Empfehlungen würden ineinander greifen und aufeinander aufbauen, sagt die SPD-Politikerin Annika Klose heute Morgen. Sie muss es wissen, sie sitzt in der Kommission. Auch wenn nicht jede Maßnahme alle glücklichen machen wird, sagt sie, wenn wir jetzt nichts machen, sackt das Rentenniveau immer weiter ab und das bei steigenden Beiträgen.
5: Das war falsch. Der frisch gewählte Linken-Chef Luigi Pantisano hat um Entschuldigung für seine Aussage gebeten, es gebe derzeit keinen Unterschied zwischen der Politik der CDU und der AfD. Das Statement hatte am Wochenende auch in seiner eigenen Partei für Irritation gesorgt. Den Kommunen in Deutschland geht das Geld aus. Zum deutschlandweiten Aktionstag Kommunen am Limit forderten sie Hilfe von Bund und Ländern, um ein Milliardenloch zu stopfen. Hintergrund sind vor allem steigende Sozialausgaben. Leipzigs Finanzbürgermeister Thorsten Bonneff sagte uns:
7: Ich verlange als allererstes mal, dass alle Gesetze der letzten 15 Jahre überprüft werden. Und wenn es da Finanzierungslücken für die Kommunen gibt, hat derjenige, der das Gesetz verabschiedet hat, sei es der Bundestag oder der Landtag, die Finanzierung nachzulegen oder das Gesetz aufzuheben. Wer die Leistung bestellt, der muss sie bezahlen. Und wenn er sie nicht bezahlen will, muss er sie abbestellen.
5: 2 von 3 Deutschen haben schon mal überlegt, im Ausland zu arbeiten. Ein Drittel hat sich laut einer Umfrage fürs Jobportal Indeed sogar konkret informiert. Die Hauptgründe? Mehr Geld, bessere Lebensqualität und weniger Steuern. Für immer wegziehen will aber kaum jemand.
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2: Schuhe zu kaufen ist eine Wissenschaft. Und wenn du mit einer Expertin gemeinsam einkaufen gehst, also mit einer sogenannten Frau, dann überlegt die noch, ob der Schuh zum Outfit passt und zum Anlass und zum Job und ob der sich gut reinigen lässt und ob der einen schlanken Fuß macht.
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5: Ja, auch heute Nacht braucht es keine Bettdecke. Es ist ziemlich warm, dazu sind ein paar Wolken unterwegs, die aber harmlos sind. Morgen dann etwas kühler in Anführungszeichen, also Temperaturen trotzdem um die 30 Grad. Am Mittwoch wird es dann aber nochmal wärmer. Ende der Woche sind sogar Spitzenwerte um die 37, 38 Grad möglich.
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6: Ich bin André Glatzel. Heute um 9 Uhr ist es soweit. Die von der Bundesregierung eingesetzte Rentenkommission legt ihre Reformvorschläge vor. Christiane Hampe, das war schon ein hartes Stück Arbeit.
7: 5 Monate haben die Politiker und Experten zusammengesessen und die Vorschläge erarbeitet. Vor allem Jüngere sollen ja länger im Job bleiben, heißt, das Renteneintrittsalter soll hochgesetzt werden. Und die Rente mit 63 soll abgeschafft werden, zum Beispiel. Die Kommission betont, man soll die Vorschläge als Ganzes betrachten. Und ja, nicht jede Maßnahme wird alle glücklich machen. Das sagt übrigens auch Arbeitsministerin Baas von der SPD, die von einem Gesamtkunstwerk spricht. Spannend wird's jetzt, ob das auch als Gesamtkunstwerk umgesetzt wird.
6: Die USA lockern im Streit mit dem Iran jetzt den Druck beim Öl. Washington hebt die Sanktionen auf Geschäfte mit iranischem Rohöl auf, zumindest während weiter über einen dauerhaften Frieden verhandelt wird. Das dürfte auch die Ölpreise weiter entspannen. Auch in den kommenden Tagen bleibt es in weiten Teilen Deutschlands heiß. Im Westen und Süden kratzen wir sogar an der 40-Grad-Marke. Für viele kann die Hitze richtig gefährlich werden, Hanna Messerschmidt.
8: Besonders gefährdet sind neben Herzpatienten auch Menschen mit Nieren- oder Lungenkrankheiten. Ältere Leute trinken oftmals zu wenig, merken nicht, wenn sie dehydrieren. Auch für Schwangere und Kinder ist die Hitze eine enorme Belastung. Allein im vergangenen Jahr, so schätzt das RKI, sind 2500 Menschen hitzebedingt gestorben. Auch wenn es nicht gleich um Leben und Tod geht, bei der Hitze können wir uns schlechter konzentrieren, schlafen.

0: schlafen schlechter oder werden reizbarer oder sogar aggressiv.
1: Den Kommunen in Deutschland geht das Geld aus. Zum deutschlandweiten Aktionstag Kommunen am Limit forderten sie Hilfe von Bund und Ländern, um ein Milliardenloch zu stopfen. Hintergrund sind vor allem steigende Sozialausgaben. Leipzigs Finanzbürgermeister Thorsten Bonneff sagte uns:
2: Ich verlange als allererstes mal, dass alle Gesetze der letzten 15 Jahre überprüft werden. Und wenn es da Finanzierungslücken für die Kommunen gibt, hat derjenige, der das Gesetz verabschiedet hat, sei es der Bundestag oder der Landtag, die Finanzierung nachzulegen oder das Gesetz aufzuheben. Wer die Leistung bestellt, der muss sie bezahlen. Und wenn er sie nicht bezahlen will, muss er sie abbestellen.
1: In der kanadischen Metropole Montreal sind bei einem Schusswaffenangriff zwei Menschen getötet worden. Nach Behördenangaben starben ein Bürger und ein Polizist. Die Polizei war nach einem Notruf ausgerückt und unter Beschuss geraten. Der mutmaßliche Täter wurde erschossen. Die Hintergründe sind noch unklar. Bei der Fußball-WM hat Frankreich das Ticket für die K.O.-Runde gelöst. Die Franzosen setzten sich gegen den Irak mit 3:0 durch. Die Partie war fast 2 Stunden wegen einer Gewitterwarnung unterbrochen worden. Eine Runde weiter ist auch Titelverteidiger Argentinien nach einem 2:0-Sieg gegen Österreich.

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2: In der Beziehung gibt es wenige einfache Kniffe, um die Partnerin auf die Palme zu bringen. Ganz wichtig, niemals diese Glasduschwand abziehen nach dem Duschen. Dann gibt das dieses hübsche Kalktropfenmuster. Und benutztes Geschirr stellen wir ins Spülbecken und niemals in die Spülmaschine.
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3: Also?
4: Ja, eins habe ich jetzt.
3: Oh Mann, ey. Also.
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5: Ich bin André Glatzel. Heute um 9 Uhr ist es soweit. Die von der Bundesregierung eingesetzte Rentenkommission legt ihre Reformvorschläge vor. Christiane Hampe, das war schon ein hartes Stück Arbeit.
6: 5 Monate haben die Politiker und Experten zusammengesessen und die Vorschläge erarbeitet. Vor allem Jüngere sollen ja länger im Job bleiben, heißt, das Renteneintrittsalter soll hochgesetzt werden. Und die Rente mit 63 soll abgeschafft werden, zum Beispiel. Die Kommission betont, man soll die Vorschläge als Ganzes betrachten. Und ja, nicht jede Maßnahme wird alle glücklich machen. Das sagt übrigens auch Arbeitsministerin Baas von der SPD, die von einem Gesamtkunstwerk spricht. Spannend wird's jetzt, ob das auch als Gesamtkunstwerk umgesetzt wird.
5: Die USA lockern im Streit mit dem Iran jetzt den Druck beim Öl. Washington hebt die Sanktionen auf Geschäfte mit iranischem Rohöl auf, zumindest während weiter über einen dauerhaften Frieden verhandelt wird. Das dürfte auch die Ölpreise weiter entspannen. Auch in den kommenden Tagen bleibt es in weiten Teilen Deutschlands heiß. Im Westen und Süden kratzen wir sogar an der 40-Grad-Marke. Für viele kann die Hitze richtig gefährlich werden, Hanna Messerschmidt.
7: Besonders gefährdet sind neben Herzpatienten auch Menschen mit Nieren- oder Lungenkrankheiten. Ältere Leute trinken oftmals zu wenig, merken nicht, wenn sie dehydrieren. Auch für Schwangere und Kinder ist die Hitze eine enorme Belastung. Allein im vergangenen Jahr, so schätzt das RKI, sind 2500 Menschen hitzebedingt gestorben. Auch wenn es nicht gleich um Leben und Tod geht, bei der Hitze können wir uns schlechter konzentrieren, schlafen schlechter oder werden reizbarer oder sogar aggressiv.
5: Den Kommunen in Deutschland geht das Geld aus. Zum deutschlandweiten Aktionstag Kommunen am Limit forderten sie Hilfe von Bund und Ländern, um ein Milliardenloch zu stopfen. Hintergrund sind vor allem steigende Sozialausgaben. Leipzigs Finanzbürgermeister Thorsten Bonneff sagte uns:
8: Ich verlange als allererstes mal, dass alle Gesetze der letzten 15 Jahre überprüft werden. Und wenn es da Finanzierungslücken für die Kommunen gibt, hat derjenige, der das Gesetz verabschiedet hat, sei es der Bundestag oder der Landtag, die Finanzierung nachzulegen oder das Gesetz aufzuheben. Wer die Leistung bestellt, der muss sie bezahlen. Und wenn er sie nicht bezahlen will, muss er sie abbestellen.
5: In der kanadischen Metropole Montreal sind bei einem Schusswaffenangriff 2 Menschen getötet worden. Nach Behördenangaben starben ein Bürger und ein Polizist. Die Polizei war nach einem Notruf ausgerückt und unter Beschuss geraten. Der mutmaßliche Täter wurde erschossen. Die Hintergründe sind noch unklar. Bei der Fußball-WM hat Frankreich das Ticket für die K.O.-Runde gelöst. Die Franzosen setzten sich gegen den Irak mit 3:0 durch. Die Partie war fast 2 Stunden wegen einer Gewitterwarnung unterbrochen worden. Eine Runde weiter ist auch Titelverteidiger Argentinien nach einem 2:0-Sieg gegen Österreich.
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3: Wenn ein Kind was toll macht, dann wird es hoffentlich gelobt.
4: Super, Finja.
3: Wenn das Kind einfach nur irgendwas macht, wird es allerdings auch sehr oft gelobt von den Eltern.
4: Ganz toll hast du Pipi gemacht, Finja.
3: Ja, Hut ab. Für eine 8-Jährige, toll.
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5: 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Wie nochmal?
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6: verstanden. Ja.
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7: Ja, auch heute Nacht braucht es keine Bettdecke. Es ist ziemlich warm, dazu sind ein paar Wolken unterwegs, die aber harmlos sind. Morgen dann etwas kühler in Anführungszeichen, also Temperaturen trotzdem um die 30 Grad. Am Mittwoch wird es dann aber nochmal wärmer. Ende der Woche sind sogar Spitzenwerte um die 37, 38 Grad möglich.
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8: Ich bin André Glatzel. 5 Monate lang haben Politiker und Experten die Reformvorschläge ausgearbeitet. Heute 9 Uhr legt die Rentenkommission ihre Ideen vor. Christiane Hampe, das ist ein ganzes Bündel an Vorschlägen.
9: Hier die wesentlichen Punkte, die ja schon durchgesickert sind. Anhebung des Renteneintrittsalters, Abschaffung der Rente mit 63, Altersteilzeit erst später, Abschaffung der Minijobs, mehr Einzahler in die Rentenkasse, kapitalgedeckte Alterssicherung nach schwedischem Vorbild und. Das Ganze soll dazu dienen, das Rentensystem stabiler zu machen, denn immer weniger Beitragszahler, immer mehr Rentner und eine steigende Lebenserwartung. Die Rechnung geht nicht mehr auf.
8: Die Fortschritte bei den Friedensgesprächen zwischen den USA und dem Iran machen sich bei uns an den Tankstellen bemerkbar. Diesel hat laut ADAC am Wochenende erstmals wieder weniger gekostet als vor dem Irankrieg. Im Schnitt kostete der Liter Diesel 1,73 Euro. Allerdings läuft zum Monatsende der Tankrabatt wieder aus. Überall in Deutschland kommt man diese Woche ins Schwitzen, mit Temperaturen von weit über 30 Grad. So eine Hitzewelle kann nicht nur unangenehm, sondern auch lebensbedrohlich werden. Zum Beispiel für Wohnungslose, die keinen Zugang zu schattigen Räumen, Duschen oder einem kühlen Getränk haben. Helfen kann aber jeder, sagt Nora Köhler von der Diakonie.
10: Hinschauen hilft dann natürlich. Man sollte nicht dran vorbeigehen an den Menschen. Man sollte die Menschen fragen, ob sie Unterstützung brauchen. Vielleicht früh eine zusätzliche Flasche Wasser einpacken und die dann verteilen. Und natürlich nicht zu zögern, dann den Rettungsdienst auch anzurufen, denn das kann im Ernstfall dann ein Leben retten.
8: Deutschlands Kommunen sind am Limit. Darauf hat der Städte- und Gemeindebund mit einem Aktionstag hingewiesen. Laut Bertelsmann Stiftung fehlen fast 32 Milliarden Euro. Wenn Bund und Länder nicht gegensteuern, drohen bei Freibädern, Jugend- oder Nahverkehrsangeboten Kürzungen. Für Nationalspieler Nico Schlotterbeck ist die Weltmeisterschaft je beendet. Der BVB-Verteidiger zog sich im 2. Gruppenspiel eine schwere Sprunggelenksverletzung zu und fällt lange aus. Schlotterbeck postete bei Insta, dass er erstmal noch etwas Zeit brauche, um das Ganze zu verarbeiten und sich nicht weiter öffentlich äußern will. Teamkollege Nadim Amiri sagte auf der Pressekonferenz:
11: Wenn jetzt jeder hingeht und jeder sagt, ey, gute Besserung, blablabla, das ist auch nervig für ihn. Von daher

0: Ich glaube, so ein gesunder Abstand gerade, um ihn in Ruhe zu lassen, dass er es selbst erstmal verarbeitet, tut ihm ganz gut.
1: Bei der Fußball-WM hat Frankreich das Ticket für die K.O.-Runde gelöst. Die Franzosen setzten sich gegen den Irak mit 3:0 durch. Die Partie war fast 2 Stunden wegen einer Gewitterwarnung unterbrochen worden. Eine Runde weiter ist auch Titelverteidiger Argentinien nach einem 2:0-Sieg gegen Österreich.

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2: Sushi ist erfunden worden von einem japanischen Studenten, der sich dachte,
3: boah, ich hab ja gar nichts mehr im Haus. Nur Reis, eine Gurke und da im Aquarium sind noch Algen und Fische. Wickel ich das halt mal irgendwie zusammen.
2: Der Name ist entstanden, damit sich endlich mal irgendwas auf Uschi reimt. Und der Name Wasabi, weil man beim Probieren immer denkt, aha, scharf, Wasabi mir denn dabei gedacht?
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4: 2024 gab es so viele Fitnessstudio-Mitglieder wie noch nie.
5: Ey, das ist ja der absolute Hammer. Ja, hau mich weg.
4: Was ist denn jetzt mit dir los? Seit wann bist du denn so sportbegeistert? Du bist der größte Sportmuffel, den ich kenne, Linda.
5: Wenn so viele ja wie noch nie im Fitness angemeldet sind, dann können die ja auch weiter auf mich verzichten. Und

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1: Ich bin André Glatzel. 5 Monate lang haben Politiker und Experten die Reformvorschläge ausgearbeitet. Heute 9 Uhr legt die Rentenkommission ihre Ideen vor. Christiane Hampe, das ist ein ganzes Bündel an Vorschlägen.
2: Hier die wesentlichen Punkte, die ja schon durchgesickert sind. Anhebung des Renteneintrittsalters, Abschaffung der Rente mit 63, Altersteilzeit erst später, Abschaffung der Minijobs, mehr Einzahler in die Rentenkasse, kapitalgedeckte Alterssicherung nach schwedischem Vorbild und. Das Ganze soll dazu dienen, das Rentensystem stabiler zu machen, denn immer weniger Beitragszahler, immer mehr Rentner und eine steigende Lebenserwartung. Die Rechnung geht nicht mehr auf.
1: Die Fortschritte bei den Friedensgesprächen zwischen den USA und dem Iran machen sich bei uns an den Tankstellen bemerkbar. Diesel hat laut ADAC am Wochenende erstmals wieder weniger gekostet als vor dem Iran-Krieg. Im Schnitt kostete der Liter Diesel 1,73 Euro. Allerdings läuft zum Monatsende der Tankrabatt wieder aus. Überall in Deutschland kommt man diese Woche ins Schwitzen, mit Temperaturen von weit über 30 Grad. So eine Hitzewelle kann nicht nur unangenehm, sondern auch lebensbedrohlich werden, zum Beispiel für Wohnungslose, die keinen Zugang zu schattigen Räumen, Duschen oder einem kühlen Getränk haben. Helfen kann aber jeder, sagt Nora Köhler von der Diakonie.
3: Hinschauen hilft dann natürlich, man sollte nicht dran vorbeigehen an den Menschen, man sollte die Menschen fragen, ob sie Unterstützung brauchen, vielleicht früh eine zusätzliche Flasche Wasser einpacken und die dann verteilen und natürlich nicht zu zögern, dann den Rettungsdienst auch anzurufen, denn das kann im Ernstfall dann ein Leben retten.
1: Deutschlands Kommunen sind am Limit. Darauf hat der Städte- und Gemeindebund mit einem Aktionstag hingewiesen. Laut Bertelsmann-Stiftung fehlen fast 32 Milliarden Euro. Wenn Bund und Länder nicht gegensteuern, drohen bei Freibädern, Jugend- oder Nahverkehrsangeboten Kürzungen. Für Nationalspieler Nico Schlotterbeck ist die Weltmeisterschaft je beendet. Der BVB-Verteidiger zog sich im 2. Gruppenspiel eine schwere Sprunggelenksverletzung zu und fällt lange aus. Schlotterbeck postete bei Insta, dass er erstmal noch etwas Zeit brauche, um das Ganze zu verarbeiten und sich nicht weiter öffentlich äußern will. Teamkollege Nadim Amiri sagte auf der Pressekonferenz:
4: Wenn jetzt jeder hingeht und jeder sagt, ey, gute Besserung, blablabla, das ist auch nervig für ihn. Von daher, ich glaube, so ein gesunder Abstand gerade, um ihn in Ruhe zu lassen, dass er es selbst erstmal verarbeitet, tut ihm ganz gut.
1: Bei der Fußball-WM hat Frankreich das Ticket für die K.O.-Runde gelöst. Die Franzosen setzten sich gegen den Irak mit 3:0 durch. Die Partie war fast 2 Stunden wegen einer Gewitterwarnung unterbrochen worden. Eine Runde weiter ist auch Titelverteidiger Argentinien nach einem 2:0-Sieg gegen Österreich.
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1: Ja, das ist nicht ganz normal, ne? Auch heute werden es wieder bis zu 36 Grad. Und das Beste, das ist noch gar nicht die Höhe. Nee, tatsächlich werden sogar gegen Mitte, Ende der Woche 38, 39 Grad erwartet. Aktuell haben wir schon bei euch in Lindau 19, 18 in Ellwangen und 17 in Ulm. Auch heute kann es durchaus wieder zu kurzen Hitzegewittern kommen, aber auch wirklich nicht wieder flächendeckend.
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2: Ich bin André Glatzel. Heute um 9 Uhr ist es soweit. Die von der Bundesregierung eingesetzte Rentenkommission legt ihre Reformvorschläge vor. Christiane Hampe, das war schon ein hartes Stück Arbeit.
3: 5 Monate haben die Politiker und Experten zusammengesessen und die Vorschläge erarbeitet. Vor allem Jüngere sollen ja länger im Job bleiben, heißt, das Renteneintrittsalter soll hochgesetzt werden. Und die Rente mit 63 soll abgeschafft werden, zum Beispiel. Die Kommission betont, man soll die Vorschläge als Ganzes betrachten. Und ja, nicht jede Maßnahme wird alle glücklich machen. Das sagt übrigens auch Arbeitsministerin Baas von der SPD, die von einem Gesamtkunstwerk spricht. Spannend wird's jetzt, ob das auch als Gesamtkunstwerk umgesetzt wird.
2: Die USA lockern im Streit mit dem Iran jetzt den Druck beim Öl. Washington hebt die Sanktionen auf Geschäfte mit iranischem Rohöl auf, zumindest während weiter über einen dauerhaften Frieden verhandelt wird. Das dürfte auch die Ölpreise weiter entspannen. Pralle Sonne und schwüle Luft. Die Hitzewelle kratzt in Teilen Deutschlands diese Woche womöglich sogar an der 40-Grad-Marke. Besonders heftig trifft das unter anderem auch Wohnungslose. Hilfsorganisationen wie die Diakonie verteilen deshalb Wasser, Sonnencreme und Kopfbedeckungen. Dafür sind auch Spenden oft willkommen. Diakoniesprecherin Nora Köhler sagt:
4: Hitze ist für wohnungslose Menschen jetzt weit mehr als unangenehm, denn sie kann einfach auch lebensbedrohlich sein. Wer auf der Straße lebt, hat ganz oft keinen Zugang zu Trinkwasser, Schatten, Duschen oder kalten Räumen. Und das erhöht natürlich dann das Risiko, dass der Kreislauf zusammenbricht oder dass die Menschen einen Hitzschlag erleiden.
2: Das war falsch. Der frisch gewählte Linken-Chef Luigi Pantisano hat um Entschuldigung für seine Aussage gebeten, es gebe derzeit keinen Unterschied zwischen der Politik der CDU und der AfD. Das Statement hatte am Wochenende auch in seiner eigenen Partei für Irritation gesorgt. Angesichts schlechter Umfragewerte und massivem Druck aus der eigenen Partei tritt der britische Premierminister Keir Starmer zurück. Das hat er am Vormittag angekündigt. Hanna Messerschmidt berichtet.
5: Bis September will Starmer die Amtsgeschäfte und den Labour-Vorsitz an seinen Nachfolger übergeben. Dafür brachte sich zuletzt sein innerparteilicher Konkurrent Andy Burnham in Stellung. Burnham ist einer der beliebtesten Politiker Großbritanniens. Starmer war vor 2 Jahren mit einem Erdrutschsieg ins Amt gewählt worden. Aktuell sind die Umfragewerte aber sehr schlecht. Premierminister in Großbritannien, das bleibt der Schleudersitz in der Politik. Derjenige, der nach Starmer kommt, wird der 6. innerhalb von 7 Jahren sein.

0: Titelverteidiger Argentinien, Norwegen und Frankreich haben die K.O.-Runde der Fußball-WM erreicht. Norwegen setzte sich gegen den Senegal mit 3:2 durch, Argentinien gewann gegen Österreich mit 2:0 und Frankreich siegte gegen den Irak mit 3:0.
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2: Gibt heute Morgen eine Sperrung im Bodenseegereis zwischen Rebholz und Weiler. Hier ist die Strecke gesperrt wegen eines großen Asterbaums. Und der neueste Blitzer, der steht auf der B311 Höhe Oberdischingen Richtung Ehingen, wenn ihr unterwegs seid. Alle anderen auf radio7.de. Kommt gut an.
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2: Ja, wichtigstes Utensil bei der Hitze natürlich Sonnencreme. Nun neigen wir dazu, zu wenig zu schmieren. Deshalb gibt es einen ganz einfachen Trick in 7 Minuten in Lindas Lifehacks. Außerdem haben wir Läufe für euch. Richtig schön entspannt, ja, zum Lockerwerden. Heute Morgen get lucky. Und jetzt ab unter die kalte Dusche. Und damit die Nachbarn auch was davon haben, richtig schön laut mitgrölen mit Kato.
3: Ganz laut. Guten Morgen.
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0: Es ist 5:11. Euch einen schönen Dienstag. Hier ist das Radio 7 Morgen Team.
1: Guten Morgen.
0: Ja, wichtigstes Utensil bei der Hitze, das wisst ihr, ist die Sonnencreme. Nur schmieren wir immer viel zu wenig.
2: Locker durchs Leben mit Lindas Lifehacks.
0: Gibt's einen leichten Trick, ja, zur Erinnerung, die Zwei-Finger-Regel gegen Sonnenbrand. Für jeden Körperabschnitt, also Gesicht und Hals, Arme, Beine und so weiter, tragt ihr jeweils 2 dicke Streifen Sonnencreme auf die Länge eures Zeige- und Mittelfingers auf. Und das wiederum entspricht dann der optimalen Menge und dann seid ihr auch perfekt geschützt. Und jetzt haben wir was zum Warmwerden, wobei das bei vielen gar nicht mehr nötig ist. Ich weiß, hier ist Loi für euch. Kommt gut in den Dienstag mit Get Lucky.

0: Wir starten, das geht heute schnell, in den Dienstag, 16:45, ganz genau, das Radio 7 Morgenteam hier.
1: Guten Morgen.
0: 36 Grad heute und da denkt ihr, das war's schon. Von wegen, hey, die Spitzenwerte in dieser Woche, die werden erst Richtung Wochenende erratet, ja. Bis zu 38 Grad, unglaublich wirklich.
1: Das ist wirklich unglaublich und da vielleicht an der Stelle kleiner Reminder auch für alle Eltern, sicherheitshalber mal damit rechnen, dass die Kids heute schon früher nach Hause kommen, ne? Stichwort hitzefrei, war gestern in ein paar Schulen im Radio 7 Land tatsächlich schon der Fall.
0: Ja, und weil bei den Temperaturen wirklich überall geschwitzt wird, sorgen wir heute Morgen schon für eine kleine Abkühlung aus dem Radio. Mit dem Geräusch, das uns am meisten wirklich beim Schwitzen hilft.
1: Oh ja. Yeah.
0: Heute für euch am Start unser Eiswürfelorchester. Ja, noch mit Anna und Charlie aus dem Radio 7 Morgen Team. Wir haben hart geübt und geprobt, wir haben noch mehr geschwitzt, um euch diesen Song jetzt hier zu präsentieren.
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0: Es ist eine Minute vor 5:30, hier ist Radio 7. Und habt ihr es eigentlich schon mitbekommen? Ein deutscher Song geht gerade weltweit viral, auch wenn die Leute gar keine Ahnung haben, was sie da überhaupt mitsingen. Comedy die Welt dazu in 30 Sekunden, kurz nach 6, wirklich großartig. Dazu haben wir die richtigen Zutaten für einen gelungenen Morgen. Gute Laune-Vibes gibt's von alle Farben. Ein Love-Song mit dabei, der überhaupt nicht schnulzig klingt, von Alex Warren, Fever Dream. Und Wumms liefert gleich James Young.
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0: 19 Grad, Tuttlingen. 16 in Memmingen und 17 sind es in Crailsheim. Genießt das, solange das der Fall ist, denn auch heute wird es wieder heiß, bis zu 36 Grad. Und die Spitze in dieser Woche haben wir auch noch gar nicht erreicht. Wenn es mal nass werden sollte bei euch, dann ist das wirklich nur von kurzer Dauer. Auch gestern eigentlich fast keine Abkühlung und direkt nach dem Hitzegewitter wieder Sonne.
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0: Aufgepasst, auf der A8 Stuttgart-München zwischen dem Rastplatz Scharenstetten und Ulm-West, da liegen Plastikteile, ganz viele auf der Autobahn. Und Blitzer haben wir aktuell keine. Wenn ihr was seht, sagt gerne Bescheid, 0800 70 77 110. Kommt gut an.
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0: Guten Morgen.
2: Und heute sage ich euch, beweise ich es euch allen. Dir, Linda, vielen anderen Kollegen und Freunden, dass meine maximal 5 bis 6 Minuten langen Sprachnachrichten ein Witz sind. Wir suchen die längste im Radio 7 Land und da legt ein Mann aus dem Kreis Neu-Ulm in einer Viertelstunde schon mal ordentlich vor.
0: Ja, und hier der versprochene Wumms aber erstmal, ja. WhatsApp checken und eure Sprachnachrichten. Ich sag's euch, die laufen dann mindestens 5-mal so schnell, dann geht das auch schneller, ja, mit James Young und Infinity.
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0: Der Soundtrack unseres Lebens gerade. Na, eindeutig das hier. Hier ist es am Dienstag, hier ist das Radio 7 Morgen-Team mit Linda und Gebi.
1: Gut spitz.
0: Ja, und 36 Grad waren es halt noch echt nicht, denn Ende der Woche sind fast unerträgliche 38 Grad möglich. Oh, und da ist natürlich eins ganz wichtig, viel trinken. Mhm. Und deshalb machen wir das genau wie die Fußballer bei der Weltmeisterschaft und legen eine Trinkpause ein.
1: Das ist ja ganz neue Pflicht, jeweils nach 20 Minuten. Und bei dem Wetter, da können wir nicht anders, da müssen wir uns auch dran halten. Mhm. Also kommt.
2: 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Ihr erlebt jetzt den wichtigsten Moment der Radio 7 Morning Show. Wir unterbrechen unser Programm für eine offizielle FIFA-WM. Alle machen es, wir jetzt auch. Trinkpause von 15 Sekunden. Sie beginnt jetzt.
0: Was hast du heute?
1: Erstmal wieder Kaffee. Hättest du Vanilleeis vielleicht dazu, damit es ein Eiskaffee wird? Er ist ein bisschen zu warm, fällt mir auf.
0: Nee.
1: Und du so?
0: Ja, Wasser?
1: Achso, viel
0: Wasser?
1: Davon.
0: Ja. Viel und kalt, so muss es sein.
1: Mhm, na dann trinken wir einen Schluck und ah.
2: Willkommen zurück. Alle sind wieder hydriert, motiviert und bereit für Radio 7. Mehr Musik, mehr Abwechslung.
1: Geht schnell rum, ne?
0: Ganz genau. Aber dann können wir jetzt auch durchstarten und Kraft tanken mit alle Farben.
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1: Es ist 17:45 Uhr. Euch einen guten Start in den Dienstag mit Radio 7.
2: Schönen guten Morgen. Und jetzt müssen wir reden. Ich habe das schon angekündigt. Mir wird nämlich im Freundeskreis oder auch hier im Radio 7-Team immer wieder mal vorgeworfen, dass ich so lange Sprachnachrichten verschicken würde, ne?
1: Und dann meistens ohne Inhalte. Stimmt ja auch.
2: Heute absoluter Gegenbeweis. Ihr werdet euch noch wundern. Wir suchen nämlich einfach mal die längste Sprachnachricht im Radio 7 Land und ihr werdet ganz schnell merken, was wirklich lang ist. Meine längste war mal so, ich denke mal so 6 Minuten oder so. Ja. Haha, das toppt Konstantin aus Nersingen im Kreis Neu-Ulm schon mal locker.
3: Ich hatte mal eine Sprachnachricht, die war über 47 Minuten lang von einer Bekannten von uns. Ich habe eigentlich bloß gefragt, was sie am Wochenende machen. Und ja, dann kam von ihr eine ellenlange Nachricht und das Ganze halt sehr, sehr ausgeschmückt und ausführlich.
1: So. Ja, das ist ein gutes Beispiel. Allerdings hat Konstantin die ja bekommen.
2: Egal.
1: Er ist ein Mann und er hat sie nicht selber verschickt.
2: Ja, aber es gibt sowas offensichtlich immerhin schon mal. Ja, halten wir das einfach mal so fest. Und ich sage euch, da geht noch deutlich mehr. 17:45 Uhr geht's dann schon an die 1-Stunden-Grenze.
1: Ja. Das ist doch nicht euer Ernst.
2: Warte mal ab, was heute noch passiert. Ich sag's dir nicht.
1: So viel Zeit hat man doch morgens gar nicht übrig. Ja, weder zum Einsprechen noch zum Abhören. Ja. Mann, oh Mann. Dann ziehen wir uns, glaube ich, lieber Vici rein. 2:21 Uhr, das reicht.

0: Zwei Minuten vor sechs, hier ist Radio 7. Und bei uns gibt es gleich mehr Musik, ja, bei der ich immer an Leo DiCaprio denken muss.
1: Was?
0: Den ganz, ganz jungen, ja, aus den 90ern, Romeo und Julia Soundtrack, Loveful. Da muss man immer ans Original denken, wenn Two Colors mit ihrer

0: Guten
1: ja,
0: Morgen.
1: Bitte.
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5: 32 bis 36 Grad heute. Aktuell sind es schon 19 Grad in Aalen, 17 in Günzburg und 16 in Rottweil. Also wenn ihr irgendwas erledigen solltet, noch was irgendwie körperlich anstrengend ist, dann macht das jetzt noch. Noch ist es angenehm. Später wird sich das wieder ändern. Und auch wenn auch heute wieder ein paar Hitzegewitter möglich sind, macht eigentlich nicht wirklich Abkühlung, denn danach geht es direkt heiß weiter.
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6: Um 6 Uhr. Guten Morgen. Nach dem stundenlangen Großeinsatz wegen eines Gefahrgut-LKWs ist die Sperrung der A8 bei Göppingen wieder aufgehoben. Der Laster blieb gestern Nachmittag liegen. Er hatte hochgefährliche Chemikalien geladen. Die Befürchtung war, dass die sich entzünden und explodieren könnten. Deshalb mussten rund 300 Menschen in Wiesensteig ihre Häuser und Wohnungen verlassen. Am späten Abend dann Entwarnung. Die Wiesensteiger konnten nach Hause. Der LKW hat seine Fahrt kurz vor Mitternacht fortgesetzt. Dabei begleitete ihn eine Polizeieskorte. Wir haben eine Woche, in der sich viele Schüler auf hitzefrei freuen können. Ob es das aber tatsächlich gibt, ist allein Sache der Schulleitung. Benachbarte Schulen sprechen sich in der Regel ab. Frühestens um 11 dürfen die Schüler dann nach Hause, außer die in der Oberstufe und Schüler im Ganztag. Bei der Fußball-WM hat Frankreich Irak mit 3:0 geschlagen und damit die K.O.-Runde erreicht. Wegen eines Unwetters musste das Spiel in Philadelphia zur Halbzeit für rund 2 Stunden unterbrochen werden. Weitere Ergebnisse? Norwegen-Senegal 3:2, Argentinien-Österreich 2:0. Und heute schaut die Fußballwelt auf Cristiano Ronaldo. Portugal spielt gegen Außenseiter Usbekistan und für England geht's gegen Ghana. Und zum Schluss noch eine kuriose Meldung aus Ichenhausen im Kreis Günzburg. Hier haben sich 2 Männer in einem Supermarkt eine wilde Schlägerei geliefert mit Salatgurken als Waffen. Die beiden 57-Jährigen waren schon auf dem Parkplatz aneinander geraten und in der Gemüseabteilung eskalierte dann der Streit. Erst mit Fäusten, dann mit den Gurken prügelten sie aufeinander ein, bis andere Kunden die beiden trennen konnten.
7: Tja, die Hitze tut offensichtlich nicht jedem gut, ne?
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5: Aktuell haben wir noch keine Meldungen. Weder Staus, Blitzer, Behinderungen. Wenn ihr was entdeckt habt, sagt gerne Bescheid. 0800 70 77 110 und kommt gut und sicher an.
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5: Die einen schreien ja seit Samstag nach Dennis Undorf. Boom, boom, boom, boom, boom, boom. Wegen seiner 2 Tore und dem Deutschlandsieger bei der WM. Die anderen SLS. Ja, löst mindestens genauso viele Emotionen aus. Unsere spannendsten 30 Sekunden eures Lebens. Um kurz nach 6:30 gilt's, 6 Richtige zu toppen. Anmelden auf radio7.de. Und emotional wird's auch gleich mit Miles Smith und Niall Horan. Das hört man dann ganz oft, dass hier dieses Ach, ist das schön, ja, wenn Drive Safe läuft. Ja, und jetzt die Frau, die besser funktioniert als jeder Wecker. Katy Perry.
7: Ist das schön. Guten Morgen.
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0: Es ist 10:50. Wir starten gemeinsam in den Dienstag. Hier ist das Radio 7 Morgen Team.
1: Guten Morgen.
0: So, und wenn ihr es vielleicht nicht mitbekommen habt, eure Kids schon. Es gibt so einen deutschen Song, der gerade weltweit viral geht, heißt Gut genug. Und auch wenn die Leute dann so im Ausland gar nicht so wissen, was sie da eigentlich singen, feiern es trotzdem.
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3: Vier Wörter sind ein weltweiter Ohrwurm geworden.
4: Du bist gut genug.
3: Du bist gut genug. Diese schöne Botschaft schallt von jedem Schulhof von Norwegen bis Japan. Und der Song lässt sich ja auch in Deutschland universell verwenden. Der passt auch für einen Sommerurlaub.
5: Ich wünsch dir einen guten Flug.
3: Oder falls jemand nicht fliegen will.
6: Ich glaube, ich nehme den Zug.
3: Dieser kurze Musikschnipsel passt überall. Sogar wenn du während deiner Arbeit einfach heimlich so ein bisschen online shoppen gehst, dann singt eine Stimme

0: gut in den Dienstag mit dem Radio 7 Morgen-Team. Linda und Gebi hier um 6.18 Uhr. Genau.
1: Schönen guten Morgen.
0: Und ich frage mich heute Morgen, ob in Norwegen wieder der Boden gewackelt hat. Ja, die Norweger haben ja schließlich vorhin gegen Senegal gewonnen. Und das ist so crazy. Habt ihr das auch gehört? Bei deren ersten WM-Spiel haben die Fans in dieser norwegischen Stadt Bergen so sehr gejubelt, dass in der Erdbebenwarte da klare Ausschläge registriert wurden. Also die haben ein kleines Erdbeben ausgelöst, mega, was sonst nur Taylor Swift schafft. Und ich glaube, das liegt echt daran, dass die 28 Jahre bei keiner WM dabei waren und jetzt einfach massiv Nachholbedarf haben.
1: Deswegen gehen die insgesamt auch so ab. Ihr kennt die Bilder, oder? Habt ihr auch schon gesehen? Die Norweger hocken auf dem Boden, egal ob im Stadion, auf der Rolltreppe oder sogar mitten in New York auf dem Times Square und rudern synchron. So ein Typ mit langen Haaren, Wikingerhelm, der gibt den Takt vor. Es ist ja so krasse Bilder, Wahnsinn.
0: Ja, und das machen wir jetzt am besten nach, oder? Also ohne den Wikingerhelm und lange Haaren. Ja, ich feiere die Euphorie. Das ist so schön zu sehen, ja, wie alle eine gute Zeit haben und dann machen wir das jetzt auch.
1: Gut.
0: Wird wieder ein heißer Tag. Deswegen, ja. Nee, das waren die anderen.
1: Ach so, das ist ja wieder Island war das.
0: Ja, aber auch die sind cool, ja.
1: Na ja.
0: Also, wir rudern jetzt los. Zusammen hier auf Radio 7 mit Undressed. 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

0: Schönen guten Morgen am Dienstag. Hier ist Radio 7 um 6:45.
1: Guten Morgen. Und ich habe das heute schon mal erzählt. Viele werfen mir vor, ich würde so lange Sprachnachrichten verschicken. Oh. Und genau deshalb, ja doch, hört euch das bitte an, zeige ich euch heute mal, was lange Sprachnachrichten sind. Wir suchen nämlich die längste im Radio 7 Land. Aktuell vorne die 47 Minuten von Konstantin aus Nersingen. Nur so viel, um 6:45 wird das auf jeden Fall getoppt. Versprochen.
0: Unverständlich, aber wenn sie mir eine Sprachnachricht schicken würde, würde ich, glaube ich, auch 24 Stunden abhören, muss ich zugeben. Taylor Swift natürlich,
1: die The One and Only.
0: Das wäre toll, oder? Ganz großartig. Die aktuelle Elizabeth Taylor gibt's gleich. Wir haben die absolute gute Laune-Nummer für den Dienstagmorgen. Yeah, die Sonne scheint schon wieder. Replay von IS und Nico Santos. Und Topic.
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3: Mit Amaris Binder von der Evangelischen Kirche. Meine Waschmaschine hat Hunger. Das Ding frisst Socken. Langsam glaube ich das wirklich. Immer wieder werfe ich paarweise Socken in die Maschine und raus kommt nur noch eine Einzelsocke. Und auch irgendwie witzig, manchmal erinnern mich meine Einzelsocken an Geschichten aus der Bibel. Darin geht es zwar nicht um eine verlorene Socke, sondern zum Beispiel um eine verlorene Münze oder ein verlorenes Schäfchen, aber die Botschaft der Geschichten ist immer gleich. Gott ist Verlorenes nicht egal, besonders wenn es um uns Menschen geht. Wenn ich mich also im Leben verlaufe, nicht mehr weiß wohin oder mich verloren fühle, dann kann ich sicher sein, Gott sucht nach mir und gibt mich nicht auf, weil ich ihm so wichtig bin. Und das gilt selbstverständlich auch für euch.
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2: Ja, schon jetzt strahlender Sonnenschein, blauer Himmel, 18 Grad dazu in Ellwangen und 16 in Riedlingen und Leutkirch. Bis zu, zieht euch kurz an, sonst sagt man immer, zieht euch warm an. Nee, zieht euch kurz an, bis zu 36 Grad werden es heute. Und auch heute kann es hier und da auch mal wieder kurze Schauer oder Hitzegewitter geben.
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3: Um 6:30. Guten Morgen. Bekommen eure Kinder hitzefrei oder nicht? Diese Frage bringt die Schulleiter zusätzlich ins Schwitzen. Radio 7-Reporter Rainer Pompe. Welche Regeln gelten denn?
4: Genau genommen gar keine. Ob und wann Schüler hitzefrei bekommen, das dürfen die Schulleiter selber entscheiden. Und dazu gehört eben auch, dass es keine Temperaturvorgabe gibt. Aber eingebürgert hat sich schon, 25 Grad müssen es um 11 Uhr sein. Pech haben auf jeden Fall Schüler der Oberstufe und wer eine Ganztagesbetreuung besucht. Eltern müssen sich da einfach drauf verlassen können, dass ihre Kinder nicht vorzeitig nach Hause geschickt werden.
3: Auf der A8 bei Göppingen läuft's wieder. Die Sperrung nach dem stundenlangen Großeinsatz ist aufgehoben. Gestern Nachmittag blieb ein Gefahrgut-LKW mit hochgefährlichen Chemikalien an Bord liegen. Die Befürchtung war, dass die sich entzünden und explodieren könnten. Deshalb mussten rund 300 Menschen in Wiesensteig ihre Häuser und Wohnungen verlassen. Am späten Abend dann die Entwarnung. Sie konnten zurück nach Hause und kurz vor Mitternacht setzte der LKW mit Polizeibegleitung seine Fahrt fort. Kurz vor seinem Ende sorgt der Tankrabatt dafür, dass die Dieselpreise aussehen wie vor Beginn des Irankrieges. Das zeigen Daten des ADAC. Hintergrund sind erste Fortschritte bei den Verhandlungen zwischen den USA und dem Iran. Und der Tankrabatt senkt die Steuern ja zusätzlich nochmal um knapp 17 Cent. Doch der läuft nächste Woche zum 1. Juli aus.
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3: Argentiniens Fußballstar Lionel Messi hatte gestern einen ganz besonderen Fan im Stadion. Eine 100-jährige Dame im Argentinien-Trikot. Mit leuchtenden Augen und einem Strahlen hält sie ein Schild hoch. 100-jähriger Messi-Fan. Das Bild verbreitet sich rasant in den sozialen Medien und bringt ihm Glück. Argentinien gewann 2-0. Messi schoss beide Tore und ist jetzt mit insgesamt 18 Treffern absoluter WM-Rekord-Torschützenkönig.
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2: Da gibt es momentan noch nichts, allerdings den neuesten Blitzer. Der steht in Weidenstetten am Ortsausgang Richtung Weimarstetten. Alle anderen auf radio7.de. Gute Fahrt.
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2: So, wir hoffen, ihr seid ausgeschlafen, ja, trotz der schwitzigen Nacht.
5: Boah.
2: Ja, denn in 7 Minuten ist Puls und Schnappatmung angesagt. Stadtland Stuss. Ist übrigens auch die perfekte Antwort, wenn wir euch mal fragen, was ihr für so eine Lieblingsmorgenbeschäftigung mit S habt. Stadtland Stuss.
5: Genau.
2: Also, und auch wenn es dann eben gleich schon richtig abgeht und Nerven kostet, vielleicht ja auch bei euch zu Hause, drüber, drunter, Alltagschaos, gibt es jetzt eine smooth, entspannte Nummer für einen kühlen Kopf. Body von Topic und Nico Santos.
6: Schönen Dienstag.
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1: Schönen Dienstag um 6.40 Uhr.
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1: Eine Drillerpfeife und 500 Euro warten auf Carmen aus irgendeinem Alb-Donau-Kreis. Guten Morgen, Carmen.
3: Morgen.
4: Guten Morgen.
1: Wie hast du geschlafen bei der Hitze?
4: Nicht so gut, aber egal. Irgendwann ist es abgekühlt und dann konnten wir schlafen.
1: Ja, boah, so geht's uns gerade allen. 6 richtige gilt's für dich zu toppen. Und dafür bekommst du einen Buchstaben, das A wie auf geht's.
4: Bereit.
1: Dann starten die spannendsten 30 Sekunden deines Lebens jetzt. Pizzabelag.
4: Ist okay.
1: Urlaubsregion.
4: Amsterdam.
1: Farbe.
4: Avocadogrün.
1: Mache ich morgens.
4: Aufstehen.
1: Serie.
4: Alt.
1: Scheidungsgrund.
4: Weiter.
1: Instrument.
4: Akkordeon.
1: Lieblingsessen.
4: Ananas.
1: Ananas, jawohl, die nehmen wir noch mit rein.
3: Aber hallo.
1: Und dann erhöhst du direkt heute Morgen auf 7 richtige. Herzlichen Glückwunsch.
4: Cool, super.
1: So, die 7 nehmt ihr euch jetzt als Ziel und toppt die vielleicht schon um kurz nach 8:30.
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0: Einen schönen guten Morgen euch. Es ist 6.46 Uhr. Hier ist das Radio 7 Morgen-Team mit Linda und Gebi am Dienstag.
1: Guten Morgen und es ist ein sehr schöner Morgen, denn heute beweise ich euch allen, dass meine Sprachnachrichten gar nicht so lang sind.
2: Mhm. Fängt der schon wieder damit an?
1: Er fängt schon wieder an, weil es mich auch nervt, weil du, viele andere Radio 7-Kollegen, auch meine Freunde von mir immer sagen, hey, Gebi, du schickst so lange Sprachnachrichten.
0: Na, dann ist wohl was dran.
1: Das sind maximal 5 bis 6 Minuten, wenn es mal hochkommt. Und das ist überhaupt gar nichts. Wir suchen nämlich heute die längste. Und ich muss sagen, da bin ich ja ein Witz gegen das, was wir da so hören werden.
0: Das stimmt tatsächlich, denn das Beispiel von vorhin, also 47 Minuten. Mhm. Hallo, Konstantin aus Nersingen. Hui, krass.
1: Ja, hört mal zu, da geht noch mehr. Hier kommt Franzi aus Steißlingen.
3: Ich habe mal eine Nachricht von einer anderen Freundin, die lebt in Frankfurt, und ihre Nachricht an mich war 59 Minuten irgendwas. Ich habe sie mir tatsächlich angehört mit Zettel und Stift und ich habe dann, glaube ich, auch mit 30 Minuten darauf geantwortet.
1: Da muss man mitschreiben.
0: Mit Zettel und Stift, ja. Also, 59 Minuten, hey, hallo, eine Sprachnachricht, das ist unglaublich. Aber weil wir jetzt die ganze Zeit von reden, da fällt mir was Witziges ein, was ich im Netz gesehen habe. Sprachnachrichten haben nämlich fast immer den gleichen Ablauf, ja. Erst gibt es eine kurze Entschuldigung, dass man eine Sprachnachricht schickt.
1: Stimmt.
0: Dann, wie war das? Genau, eine Ortserklärung, wo man ist, plus, oh, sorry, ist gerade ein bisschen windig,
1: das
0: zum Beispiel.
1: Auch, ja.
0: Ja, dann kommt so ein Blablabla. Irgendwann kommt dann ein Hund oder ein Kind dazwischen. Ja. Und ganz am Ende, mit ein bisschen Glück, ganz kurz die eigentliche Info. Und ja, dann natürlich noch das Outro, das geht so.
4: Und genau.
0: Also viel Spaß beim Sprachnachrichten schicken, Radio Siebenland. Hier ist die großartige Taylor Swift für euch mit ihrer aktuellen Elizabeth Taylor.

0: Es ist 7:02 am Dienstag, hier ist Radio 7.
1: Guten Morgen.
0: Und viele sind schon total aufgeregt und hibbelig. Ja, noch zweimal schlafen, dann endlich The Weeknd live in München. Und weil so viele hinwollen, spielt er gleich Donnerstag, Freitag und Samstag.
1: Na klar.
0: Ja klar, da wünschen wir allen, die mit dabei sind, ganz viel Spaß. Und gleich für euch gibt es schon mal Save Your Tears von The Weeknd. Und wir haben eine der besten Justin Bieber-Nummern überhaupt, Sorry. Mehr Abwechslung, dann außerdem natürlich immer ab halb tagsüber im Radio 7 Hitzimmer. 30 Minuten am Stück.
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1: Für alle, die draußen schaffen müssen, wird das heute auch wieder ein heißer Tag, bis zu 36 Grad. Und vor allem war es das noch gar nicht. Ab Freitag sind sogar 38 möglich. Momentan 20 Grad in Biberach, 21 in Lindau und 19 bei euch in Geislingen. Und zu der ganzen glühenden Sonne kann sich auch heute wieder hier und da mal ein Schauer oder ein Hitzegewitter verirren.
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2: Um 7 Uhr. Guten Morgen. Nach dem stundenlangen Großeinsatz wegen eines Gefahrgut-LKWs ist die Sperrung der A8 bei Göppingen wieder aufgehoben. Der Laster mit hochgefährlichen Chemikalien blieb gestern Nachmittag liegen.
3: Da die Kühlung ausgefallen war, war die Befürchtung, dass sich die Chemikalien entzünden und explodieren könnten. Deshalb mussten rund 300 Menschen in Wiesensteig ihre Häuser und Wohnungen verlassen. Die A8 wurde Richtung München gesperrt. Es gab kilometerlange Staus. Am späten Abend dann das Aufatmen. Die Kühlung funktionierte wieder, die Wiesensteiger konnten nach Hause. Kurz vor Mitternacht setzte der Laster seine Fahrt fort, begleitet von einer Polizeieskorte. Nathalie Dirner, Nachrichtenredaktion.
2: Bei dieser rekordverdächtigen Hitze hoffen die Schüler auf hitzefrei. Klare Vorgaben vom Kultusministerium gibt es da aber nicht. Das heißt, die Entscheidung trifft die Schulleitung. Geschwitzt wird auch in vielen Firmen. Einige Unternehmen, zum Beispiel Hensoldt in Ulm, bieten ihren Mitarbeitern die Möglichkeit an, morgens deutlich früher zu beginnen. Ein beißender Geruch aus der Kläranlage sorgt rund um Göppingen gerade für mächtig Ärger bei den Anwohnern. Jetzt hat die Stadt reagiert und die Anlage auf ein Minimum heruntergefahren. In der Kläranlage wurde ein neues Verfahren zur Trocknung von Klärschlamm eingeführt. Da gibt es offenbar noch Verbesserungsbedarf. Und der Blick auf die Fußball-WM. Frankreich hat Irak mit 3:0 geschlagen. Wegen eines Unwetters musste das Spiel in Philadelphia zur Halbzeit für rund 2 Stunden unterbrochen werden. Weitere Ergebnisse: Norwegen-Senegal 3:2, Argentinien-Österreich 2:0.
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1: Aufgepasst auf der A6 Nürnberg, wenn ihr Richtung Heilbronn unterwegs seid. Zwischen Kirchberg und Elzhofen-Wolpertshausen ist gerade eben ein Unfall passiert und die Unfallstelle ist noch nicht gesichert. Der neueste Blitzer steht in Schwäbisch Gmünd-Bettringen am Autohaus im 40er Bereich beidseitig. Alle anderen auf radio7.de. Kommt gut an.
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1: Eure Kids feiern ihn und alle anderen auch. Und zwar überall auf diesem Planeten. Einen deutschen Song, der total viral geht weltweit. Und der ist so gut, ja, dass man ihn in allen Lebenslagen hören kann und ein bisschen umtexten. Seid mal gespannt auf unsere Comedy Die Welt in 30 Sekunden. Da hört ihr es dann und dann habt ihr garantiert einen Ohrwurm. Ja? Kurz nach 7:30. Und jetzt gibt's Kamrad auf die Ohren. So wie sich der Dienstagmorgen anfühlt, so ganz genau so klingt Be Mine. Nach Sonne, nach Bock, nach Gut. Und gleich auch 3 Megastars in einem Hit. David Guetta, Teddy Swims und Tones and I.
5: Schönen Dienstag.
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0: der Soundtrack unseres Lebens gerade. Hier ist das Radio 7 Morgen Team um 10 nach 7 am Dienstag.
1: Gut schwitz.
0: Ja, Ende der Woche bis zu 38 Grad. Und da ist natürlich eins ganz wichtig, das wissen wir alle, viel trinken. Und deshalb machen wir das wie die Fußballer bei der Weltmeisterschaft und legen eine Trinkpause ein.
1: Ja, ist ja ganz neu, habt ihr mitbekommen, Pflicht jeweils nach 20 Minuten und bei dem Wetter, da können wir nicht anders, als uns dran zu halten. Ne? Mhm.
2: Liebes Radio Siebenland, ihr erlebt jetzt den wichtigsten Moment der Radio 7 Morning Show. Wir unterbrechen unser Programm für eine offizielle FIFA-WM, alle machen es, wir jetzt auch, Trinkpause von 15 Sekunden. Sie beginnt jetzt.
1: Was hast du denn da jetzt schon wieder? Das ist einfach Wasser. So sieht's aus, ne?
0: Ich trinke schon, ja.
1: Ich hab
0: erfrischend.
1: Bisschen Zitrone. Ein Stück Zitrone habe ich diesmal mit reingemacht. Das mache ich normal nie, aber die Hitze macht's erforderlich, ja.
0: Ins Wasser.
1: Ins Wasser, also nicht in den Kaffee. Das ist, ich trinke zwei Dinge.
2: Willkommen zurück. Alle sind wieder hydriert, motiviert und bereit für Radio 7. Mehr Musik, mehr Abwechslung.
0: So sieht's aus und dann können wir jetzt, ja genau, so schnell geht das. Aber da können wir jetzt Kraft tanken mit Michael Schulte und durchstarten.

0: Hey zusammen, euch einen schönen Dienstag um 7.17 Uhr, genau mit dem Radio 7 Morgen-Team.
1: Schönen guten Morgen.
0: Und das ist immer das Gleiche, ja. Egal, ob wir richtig viel in Bewegung sind und am Schaffen oder nichts tun. Wir schwitzen gerade alle und das rund um die Uhr, weil es so heiß ist. Ja.
1: Zur Sicherheit vielleicht ein kleiner Reminder auch für die Eltern. Betrifft mich ja auch, die nächsten Tage immer damit rechnen, dass der Anruf von der Schule eurer Kids kommt. Hitzefrei! Mhm. Und dann heißt es ganz schnell den Tag umorganisieren. Aber natürlich ist ja auch klar, im Klassenzimmer ist es halt auch heiß, ne?
0: Ja, und genau deshalb sorgen wir jetzt schon für eine kleine Abkühlung aus dem Radio mit dem Geräusch, das uns am meisten beim Schwitzen hilft.
1: Jawohl, ja.
0: Zeit für unser Eiswürfelorchester. Mit Anna und Charlie vom Radio 7 Morgen Team. Jawohl, es ist jetzt schon heiß. Wir müssen uns abkühlen und das machen wir. Wir spielen euch nämlich jetzt den nächsten Song an. Und du bist ja, Gebi, der Musiker, der Profimusiker im Team. Deswegen bitte zähl wieder ein.
1: Achtung, der ist ein bisschen schneller als vorhin, okay? Eins, zwei, drei und...
0: Genau, genießt die Sonne, genießt die Wärme mit Imani und Don Bezos.

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1: 7:58 am Dienstag. Hier ist das Radio 7 Morgen-Team.
2: Guten Morgen.
1: Und für alle Eltern gibt es kurz nach 7:30 eine kleine Nachhilfestunde in Sachen, ja, auf was für Mucke eure Kids gerade so stehen. In Form unserer Comedy Die Welt in 30 Sekunden zum einen und in Form von Bibi Rexha. Die geht gerade richtig steil mit New Religion. Wir haben außerdem tolles neues Duett von Leonie und Callum Scott. Und morgen Bürostuhl-Akrobatik ist gleich im Geschäft angesagt. Ja, zu Joel Corey und seinem Kracher Head and Heart.
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1: Die Sonne lacht jetzt schon. 20 Grad dazu in Crailsheim, Ulm und Wangen und bis zu 36 Grad sind heute wieder drin. Abkühlung kann es geben, muss allerdings nicht der Fall sein. Ja, lokale Schauer und Gewitter sind möglich.
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2: Um 7:30. Guten Morgen. Diese rekordverdächtige Junihitze bringt auch viele Schulleiter im Radio 7 Land ins Schwitzen. Hitzefrei oder nicht? Radio 7 Reporter Rainer Pompe, welche Regeln gelten denn?
3: Genau genommen gar keine. Ob und wann Schüler hitzefrei bekommen, das dürfen die Schulleiter selber entscheiden. Und dazu gehört eben auch, dass es keine Temperaturvorgabe gibt. Aber eingebürgert hat sich schon, 25 Grad müssen es um 11 Uhr sein. Pech haben auf jeden Fall Schüler der Oberstufe und wer eine Ganztagesbetreuung besucht. Eltern müssen sich da einfach drauf verlassen können, dass ihre Kinder nicht vorzeitig nach Hause geschickt werden.
2: Auf der A8 bei Göppingen läuft's wieder. Die Sperrung nach dem stundenlangen Großeinsatz ist aufgehoben. Gestern Nachmittag blieb ein Gefahrgut-LKW mit hochgefährlichen Chemikalien an Bord liegen. Die Befürchtung war, dass die sich entzünden und explodieren könnten. Deshalb mussten rund 300 Menschen in Wiesensteig ihre Häuser und Wohnungen verlassen. Am späten Abend dann die Entwarnung. Sie konnten zurück nach Hause und kurz vor Mitternacht setzte der LKW mit Polizeibegleitung seine Fahrt fort. Kurz vor seinem Ende sorgt der Tankrabatt dafür, dass die Dieselpreise aussehen wie vor Beginn des Irankrieges. Das zeigen Daten des ADAC. Hintergrund sind erste Fortschritte bei den Verhandlungen zwischen den USA und dem Iran. Und der Tankrabatt senkt die Steuern ja zusätzlich nochmal um knapp 17 Cent. Doch der läuft nächste Woche zum 1. Juli aus. Letztes Jahr wurden in den Läden in Deutschland so viele Waren wie noch nie zuvor gestohlen. Und zwar im Wert von 4,3 Millionen Euro. Das ergibt eine Studie des Handelsforschungsinstituts EHI. Damit stieg die Schadenssumme das vierte Mal in Folge.
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1: Dauert heute Morgen richtig lange für euch auf der A6 Nürnberg-Heilbronn zwischen Crailsheim und Ilshofen-Wolbertshausen. Unfall. 10 Kilometer Stau, 50 Minuten Zeitverlust. Und auf der A81 Stuttgart-Singen zwischen Oberndorf und Villingen-Schwenningen staut sich auf 5 Kilometer. Hier braucht ihr 25 Minuten länger. Der neueste Blitzer steht in Schwäbisch Gmünd-Bettringen am Autohaus in der 40er-Zone beidseitig. Alle anderen auf radio7.de. Kommt gut und sicher an.
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1: Am Dienstag, hallo.
5: Und wir suchen weiter die längste Sprachnachricht im Radio 7 Land, weil mir immer alle vorwerfen, ich würde so lange schicken. Ha, ich bin aber ein Witz gegen euch. Aktuell in Führung, die 59 Minuten von Franzi aus Steißlingen. Und da geht in einer Viertelstunde nochmal mehr. Ja.
1: Ach Gott.
5: Ja, ich habe noch jemanden.
1: Unfassbar. So, aber jetzt bitte erstmal anfangen mit der Bürostuhlakrobatik. Ja, wir haben es ja vorhin angekündigt. Drehen, drehen, drehen und rauf und runter und alles gleichzeitig. Ja, zu Joel Corey.
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0: 9:08 am Dienstag. Hier ist das Radio 7 Morgen-Team.
1: Guten Morgen.
0: Und Eltern, habt ihr das mitbekommen? Es geht ja ein deutscher Song. Total viral gerade. Weltweit heißt gut genug. Eure Kids stehen da mit Sicherheit auch drauf.
2: 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Die Welt in 30 Sekunden. 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
3: Vier Wörter sind ein weltweiter Ohrwurm geworden.
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3: Du bist gut genug. Diese schöne Botschaft schallt von jedem Schulhof von Norwegen bis Japan. Und der Song lässt sich ja auch in Deutschland universell verwenden. Der passt auch für einen Sommerurlaub.
5: Ich wünsche dir einen guten Flug.
3: Oder falls jemand nicht fliegen will.
5: Ich glaube, ich nehme den Zug.
3: Dieser kurze Musikschnipsel passt überall. Sogar wenn du während deiner Arbeit einfach heimlich so ein bisschen online shoppen gehst, dann singt eine Stimme in deinem Kopf.

0: starten in den Dienstag. Es ist 13 Minuten vor 8. Hier ist das Radio 7 Morgen-Team.
1: Guten Morgen.
0: Und heute suchen wir die längste Sprachnachricht im Radio 7 Land wegen dir, Gebi.
1: Nein, wegen dir, Linda, und vielen anderen Kollegen und Freunden, die alle behaupten, dass ich immer zu lange Sprachnachrichten schicken würde.
0: Stimmt ja auch.
1: Stopp. Meine sind maximal 5 bis 6 Minuten lang. Das ist aber gar nichts. Das haben wir hoffentlich heute Morgen jetzt schon gelernt. Aktueller Rekord nämlich Franzi aus Steislingen, 59 Minuten.
0: Das ist keine Sprachnachricht, das ist schon ein Hörbuch. Ja, hallo?
1: Ja, ist aber als Sprachnachricht verschickt worden. Jetzt wartet mal bitte ab. Ich habe hier noch Anna Theresia für euch.
2: Meine längste Sprachnachricht ging mal an meine beste Freundin und hat so ein bisschen über eine Stunde gedauert. Also als erstes habe ich halt so erzählt, was in letzter Zeit so passiert ist und so. Und irgendwann habe ich dann vergessen, was die Sprachnachricht noch läuft. Sie hat mich dann die meiste Zeit singen hören und mit mir selbst reden. Sie hat sich die dann angehört und fand das alles recht lustig.
1: Schön krass, oder?
0: Wahnsinn, da vergisst man, dass man da noch aufnimmt. Okay.
1: Und das hören sich Andrea dann wiederum an in voller Länge. Aber das war's auch noch lange nicht.
0: Komm.
1: In einer Stunde habe ich, glaube ich, die absolute WhatsApp-Sprachnachrichtenkönigin für euch. Also, da ist die Stunde ein Witz dagegen.
0: Das ist doch nicht dein Ernst.
1: Doch, das gibt's.
0: Also, so viel Zeit hat man doch morgens gar nicht übrig, oder? Oh Mann,
1: nochmal
0: also
1: nicht.
0: Weder einsprechen noch abhören. Ich glaube, da ziehen wir uns lieber die neue von Leonie und Callum Scott rein. 3 Minuten, 2 Balsam für die Ohren. Ja. Und kein unnötiges Gequassel. Hier ist Stay auf

0: Das Radio 7 Morgen Team hier. Und für einen super Start in den Dienstag gibt's gleich für euch Nico und Vince. Genießt mit Emma Wrong euer Morgenkäffchen in der Sonne. Und wir haben die bombastische Nummer von Coldplay. Ich weiß, die haben ja so viele Hits, da kann man sich gar nicht so richtig entscheiden.
1: Ja.
0: Aber Paradise ist schon wirklich eine der allerbesten. Und tagsüber natürlich ab halb auch wieder mehr Musik im Radio 7 Hits. Immer dann 30 Minuten am Stück. Es ist 2:08.
1: Guten Morgen.
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0: örtlich lokale Schauer und Hitzegewitter geben. Wenn, dann ist aber das natürlich wieder nur eine relativ kurze Abkühlung und dann wird es direkt wieder knalleheiß.
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2: Um 8 Uhr. Guten Morgen. Nach dem stundenlangen Großeinsatz wegen eines Gefahrgut-LKWs ist die Sperrung der A8 bei Göppingen wieder aufgehoben. Der Laster mit hochgefährlichen Chemikalien blieb gestern Nachmittag liegen.
3: Da die Kühlung ausgefallen war, war die Befürchtung, dass sich die Chemikalien entzünden und explodieren könnten. Deshalb mussten rund 300 Menschen in Wiesensteig ihre Häuser und Wohnungen verlassen. Die A8 wurde Richtung München gesperrt. Es gab kilometerlange Staus. Am späten Abend dann das Aufatmen. Die Kühlung funktionierte wieder, die Wiesensteiger konnten nach Hause. Kurz vor Mitternacht setzte der Laster seine Fahrt fort, begleitet von einer Polizeieskorte. Nathalie Dirner, Nachrichtenredaktion.
2: Der Bodensee hat für Ende Juni einen historischen Niedrigstand erreicht. 3,31 Meter. Damit liegt der Pegel so niedrig wie noch nie zu dieser Jahreszeit. Grund natürlich die Hitze und Trockenheit. Fachleute rechnen damit, dass der Pegel in den kommenden Tagen weiter sinkt. In dieser Woche können sich viele Schüler auf hitzefrei freuen. Ob es das aber tatsächlich gibt, ist allein Sache der Schulleitung. Benachbarte Schulen sprechen sich in der Regel ab. Frühestens um 11 dürfen die Schüler dann nach Hause, außer die in der Oberstufe und Schüler im Ganztag.
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2: Argentiniens Fußballstar Lionel Messi hatte gestern einen ganz besonderen Fan im Stadion. Eine 100-jährige Dame im Argentinien-Trikot. Mit leuchtenden Augen und einem Strahlen hält sie ein Schild hoch. 100-jähriger Messi-Fan. Das Bild verbreitet sich rasant in den sozialen Medien und bringt ihm Glück. Argentinien gewann 2-0. Messi schoss beide Tore und ist jetzt mit insgesamt 18 Treffern absoluter WM-Rekord-Torschützenkönig.
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0: Gibt längere Staus auf der A6 zum einen Nürnberg-Heilbronn. Hier dauert es richtig lange zwischen Karlsheim und Ilshofen-Wolpertshausen nach einem Unfall. 50 Minuten Zeitverlust. Dann A81 Stuttgart-Singen zwischen Oberndorf am Neckar und Villingen-Schwenningen. 6 Kilometer Stau und eine halbe Stunde Zeitverlust. Und eine Viertelstunde plant ihr mal auf der B462 ein Schiltach-Rottweil zwischen Villingendorf und Rottweil. Der neueste Blitzer in Mindersdorf heute Morgen am Ortsausgang Richtung Sentenhardt. Alle anderen auf radio7.de. Gute Fahrt.
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0: Die einen schreien seit Samstag nach Dennis Undorf. Ja, wegen seiner zwei Tore. Nach dem Deutschlandsieg bei der WM. Und die anderen. SLS, SLS. Löst das genauso viele Emotionen aus? Das ist doch schön, ja? Die spannendsten 30 Sekunden eures Lebens. Kurz nach 8:30. 7 Richtige gilt es da zu toppen. 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Ja, und dann packen wir es auch an jetzt mit Lady Gaga. Das sind wir in 0,nix auf 100%. Da freut sich dann auch der Cheffe. Und gleich ist Sommerfeeling für den Sommermorgen mit Golden.
4: Schönen Dienstag.
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0: Grüße gehen raus um 10 nach 8 heute Morgen nach Ellwangen. Hier ist das Radio Morgenteam, Linda und Gebi für euch.
1: Guten Morgen.
0: Und nicht nur Grüße, sondern auch einen riesen Respekt ja, an Rainer. Hey, wie ruhig du bleibst. Wow.
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3: Deo Online GmbH Nürnberg, mein Name ist Breidinger. Grüß Gott, Herr Baumann. Sie haben
4: Hallo.
3: Sie haben mir über die Firma Bringer Nürnberg Online einen E-Roller gekauft. Aber leider hat es der Hersteller eine Rückrufaktion veranlasst wegen einem falsch eingebauten Akku. Das ist nichts Schlimmes, aber wir müssen die E-Roller jetzt alle zurückschicken und Ihren auch.
4: Oh.
3: Und deswegen rufe ich auch jetzt persönlich an, weil Sie dürfen jetzt eigentlich nicht mehr damit fahren, wenn
4: okay,
3: jetzt...
4: Okay, wie sollen wir da vorgehen?
3: Ja, also je schneller Sie uns den E-Roller jetzt zurückschicken, ja, umso schneller kriegen Sie den auch wieder zurück. Die Speditionskosten zum uns herschicken, ne? Die gehen auf Sie, aber zurück kriegen Sie es dann wieder gratis direkt vom Hersteller.
4: Ja, aber ich habe keinen Fehler gemacht. Das verstehe ich jetzt nicht, warum ich dann jetzt sämtliche Kosten übernehmen soll und eventuell mein Bike nicht mehr habe. Weil wenn ich jetzt das zurücksende, muss sogar noch die Speditionskosten zahlen, obwohl ich halt keinen Fehler gemacht habe. Das finde ich ja nicht richtig.
3: Das muss ja erst nur geprüft werden. Ne? In den allgemeinen Geschäftsbedingungen steht ja, dass die Firma nicht für solche Fälle da verantwortlich ist.
4: Das kann es ja nicht sein, muss ich mal ehrlich sein. Ich bin da nicht ganz amused, wenn Sie mich versteht.
3: Aber was ganz Einfaches, können Sie direkt selber nach Nürnberg fahren?
4: Ich wohne 200 Kilometer weg, ich kann mit dem Roller nicht rüberfahren.
3: Ja, warum nicht? Wo liegt das Problem?
4: Mit einer Reichweite von maximal 60 Kilometer, wo angegeben ist.
3: Ja, können Sie doch zwischendurch laden.
4: Wo? Ja, 4 Stunden lang?
3: Ja, das müssen Sie rausfinden.
4: Nee, das ist mal ein wenig suspekt. Also ich möchte das bitte mal schriftlich haben. Mir kommt das ein bisschen sehr suspekt hier vor.
3: Ja.
4: Muss ich Ihnen ehrlich sagen. Ich möchte schriftlich auch nochmal, was da im konkreten Fall nicht passt.
3: Freilich kriegen Sie das, aber deswegen brauchen Sie mich ja nicht anschreien, ne?
4: Also. Ich schreie es Ihnen gerade überhaupt nicht an. Das darf ich mir noch nicht unterstellen.
3: Ah ja, dann ist gut. Dann mache ich einen anderen Vorschlag. Dann rufen Sie lieber beim Rainer Hals an, ne? Weil der hat es initiiert und hier ist der Telefoncheck.
4: Sehr gut, perfekt. Okay. Der Tag, der bekommt, ne? Das kostet.
2: Definitiv. 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Jeden Morgen kurz nach 8 beim Radio 7 Morgenteam.

0: schönen Dienstag mit dem Radio 7 Morgenteam 8:19 Uhr. Genau, Linda und Gebi hier.
1: Guten Morgen.
0: Und ich frage mich ja schon die ganze Zeit, ob in der Nacht in Norwegen wieder der Boden gewackelt hat.
1: Wahrscheinlich.
0: Die Norweger haben ja schließlich vorhin gegen Senegal gewonnen. Und das ist ja total crazy. Beim ersten WM-Spiel haben die Fans in der norwegischen Stadt Bergen so sehr gejubelt, ja, als da die Tore gefallen sind, dass in der Erdbebenwarte so wirkliche Ausschläge registriert wurden. Also die haben ein kleines Erdbeben ausgelöst, was sonst nur Taylor Swift schafft. Und ich glaube, das liegt wirklich daran, dass die 28 Jahre lang bei keiner WM dabei waren und jetzt massiv Nachholbedarf haben.
1: Und die lösen ja nicht nur Erdbeben aus, ne? Die rudern auch noch. Habt ihr diese Bilder auch schon gesehen? Wahrscheinlich ja, ne? Die Norweger auf dem Boden, egal ob im Stadion, auf der Rolltreppe oder mitten in New York auf dem Times Square, die rudern. So ein Typ mit langen Haaren, Wikingerhelm, so ein richtiges Original gibt den Takt vor. Es sieht einfach, ja, muss man sagen, es sieht gut aus, oder?
0: Ja, wir feiern. Auf jeden Fall die Euphorie, das ist total schön zu sehen. Wir alle eine gute Zeit haben mal und dann rudern wir jetzt gemeinsam auch los, würde ich sagen, im Geschäft, ja?
1: Also
0: mit
1: gut.
0: Kato. Los geht's. Oh. Los!
2: Passe!

0: Vorhalb neun. Dienstag hier ist das Radio 7 Morgen-Team.
1: So ist es. Guten Morgen.
0: Wichtigstes Utensil gerade ja die Tage. Sonnencreme natürlich bei der Hitze. Nur neigen wir dazu, gerne mal zu wenig zu schmieren. Und deshalb gibt es einen simplen Trick, wie es richtig funktioniert mit der richtigen Menge. Um kurz nach neun in Lindas Lifehacks. Und bis dahin gibt es Dracula, die Tame Impala Nummer. Die gibt es ja schon länger und geht erst jetzt richtig steil. Dank einer neuen Version mit Jennie. Das ist absoluter südkoreanischer K-Pop-Superstar. Klingt so ein bisschen düster und mega cool. Haben wir gleich für euch in der nächsten halben Stunde. Ruhig und nett wird es dann mit Dick Kid Laroi und Justin Bieber. Und auf Leonie könnt ihr euch auch noch freuen.
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1: 23 Grad jetzt schon in Aalen und in Singen. 21 in Sigmaringen. Dazu viel, viel Sonne. Die wird uns den ganzen Tag über begleiten. Maxi-Werte sind 36 Grad heute. Und hier und da kann das natürlich mal wieder zu einer kurzen Abkühlung kommen. Leichte Schauer oder auch hitzige Gewitter sind möglich.
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2: Um 8:30. Guten Morgen. Die eine Schule gibt hitzefrei, die andere nicht. Radio 7 Reporter Rainer Pompe. Gibt's denn keine einheitliche Regel?
3: Nein, in der Tat dürfen bzw. müssen die Schulleiter entscheiden. Das gilt sowohl in Bayern als auch in Baden-Württemberg. So richtig glücklich ist man damit zumindest in Baden-Württemberg. Offenbar nicht, denn im dortigen Kultusministerium gibt es nach Medienberichten Überlegungen, verbindlichere Regeln aufzustellen. Die werden dann aber erst nächstes Schuljahr gelten.
2: Auf der A8 bei Göppingen ist die Sperrung nach dem stundenlangen Großeinsatz aufgehoben. Gestern blieb hier ein Gefahrgut-LKW mit hochgefährlichen Chemikalien an Bord liegen. Die Befürchtung war, dass die sich entzünden und explodieren könnten. Deshalb mussten rund 300 Menschen in Wiesensteig ihre Häuser und Wohnungen verlassen. Am späten Abend konnten sie dann zurück nach Hause und kurz vor Mitternacht setzte der LKW mit Polizeibegleitung seine Fahrt fort. Kurz vor einem Besuch von NATO-Generalsekretär Rutte in Washington hat Trump mehreren europäischen Verbündeten erneut mangelnde Unterstützung vorgeworfen. Die USA hätten über Jahre enorme Summen für den Schutz Europas ausgegeben. Doch als sie Hilfe gegen den Iran erbeten habe, seien wichtige Partner nicht für sie da gewesen. Dabei nannte Trump explizit Großbritannien, Deutschland und Italien. Weil sie zu laut sind, werden zwei Windräder im Kreis Göppingen jetzt nachts abgeschaltet. Anwohner hatten sich schon lange über den Lärm beschwert. Lärmmessungen haben die Belastung für die Menschen bestätigt. Nun stehen die Räder von 22 bis 6 Uhr still.
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1: Es dauert immer noch auf der A6 Nürnberg-Heilbronn immer noch eine Dreiviertelstunde zwischen Crailsheim und Ilshofen-Wolpertshausen nach einem Unfall. Außerdem A8 München-Stuttgart zwischen Oberelchingen und Ulm-Ost. Auch gerade eben vor ein paar Minuten Unfallstelle. Ja, passiert. Hier sind auch noch die Personen ausgestiegen und ihr braucht eine Viertelstunde länger. Achtung. Und auf der A81 Stuttgart-Singen zwischen Rottweil und Villingen-Schwenningen ebenfalls eine Viertelstunde Zeitverlust. Dazu noch eine Vollsperrung im Kreis Tuttlingen zwischen Bärental und Gnadenweiler nach einem Unfall. Der neueste Blitzer steht in Mindersdorf am Ortsausgang Richtung Sendenhardt. Alle anderen auf radio7.de. Kommt gut an.
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1: Sonnigen Dienstag euch allen.
4: Ja, und eine Bitte haben wir, seid unbedingt lieb zueinander, wenn es noch zum Einkaufen in den Supermarkt geht. In Ichenhausen im Kreis Günzburg haben sich zwei Männer in der Gemüseabteilung geprügelt, sogar mit Gurken aufeinander eingehauen. Stellt euch das mal vor. Also, es gibt doch genug für alle in so einem Supermarkt und das ist doch wirklich unwürdig, oder?
1: Das ist halt die Hitze, ne? Ja, genau. Damit ihr deshalb heute ruhig bleibt und gelassen, haben wir jetzt was Entspanntes von The Kid Laroi und Justin Bieber. Viel Spaß.
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0: Genau, 8.38 Uhr.
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0: Guten Morgen an Daniel aus Meckenbeuren in Oberschwaben. Grüß dich.
2: Hi, servus.
0: So, Daniel, jetzt wird's heiß. Es geht um 500 Euro für dich und unsere WM-Trillerpfeife. Mhm. Und bevor es losgeht, möchtest du noch jemanden grüßen?
2: Ich würde gerne meinen Papa grüßen, der Schlagerbotti. wünsche ihm ganz viel Erfolg seiner Tournee, wo er macht. Natürlich grüße ich auch meine ganze Familie, meine Freunde und die Familie Maus aus Immenstadt. Das sind meine Schwiegerleute. Und wünsche ihm natürlich auch einen ganz schönen Tag.
0: Großartig. Perfekt. Aber jetzt bist du erstmal dran. Du bekommst einen Buchstaben, lieber Daniel. Das ist das passenderweise heute Morgen. D wie Daniel. Das bringt dir hoffentlich Glück.
2: Jawohl.
0: Und für dich gilt es jetzt, 7 richtige unseren aktuellen Highscore zu toppen.
2: Alles klar.
0: Tier.
2: Dachs.
0: Beruf.
2: Daniel.
0: Fast Food.
2: Weiter.
0: Blume.
2: Weiter.
0: Band.
2: Deichkind.
0: Fabelwesen.
2: Weiter.
0: Fluss.
2: Weiter.
0: Instrument.
2: Weiter.
0: Sport. Ach, das war's schon wieder. Schön war deine Aussage, Beruf, Daniel. Das lassen wir in diesem Fall natürlich gelten. Und dann kommst du auf 3 richtige, Daniel.
2: Ja, super. Besser wie nix.
0: Dann gehen wir's morgen wieder an, oder? Um kurz nach 6:30 seid ihr dran.
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0: euch einen schönen Dienstag. Startet gut rein mit Linda und Gebi, dem Radio 7 Morgen-Team um 8.46 Uhr.
1: Guten Morgen.
0: Ja, und wir sind gespannt. Wir wollen es jetzt wirklich wissen, Gebi. Du hast ja uns vorhin die absolute WhatsApp-Sprachnachrichten-Königin versprochen.
1: Ja, also ich glaube, mehr geht dann auch wirklich nicht mehr. Nochmal für alle, weil mir Rande-7-Kollegen oder auch Freunde oft sagen, hey Gebi, schick mir nicht immer so lange Sprachnachrichten. Zeige ich euch heute schon den ganzen Morgen mal, was wirklich lang ist. Bisheriger Rekord, die eine Stunde von, wen haben wir da gehabt? Ich weiß es nicht mehr. Eine Stunde ist auf jeden Fall der aktuelle Rekord.
0: Franzi,
1: genau, Franzi war das. Und jetzt kommt es aber wirklich. Achtung mal bitte den Trommelwirbel, weil das ist krass. Hier für euch, Sprachnachrichtenkönigin Wiebke. Wie lang ist die Sprachnachricht genau?
2: Sie ist so ungefähr 2-3 Viertelstunden bis 3 Stunden lang. Die ist auf einer langweiligen Fahrt entstanden und in etwa so lang war nämlich die Fahrt. Weil mich dann auf der Fahrt meine Musik genervt hat und ich irgendwie keinen guten Podcast gefunden habe und niemand anderen zum Reden hatte, habe ich dann beschlossen, gut, dann nehme ich jetzt meinen eigenen Podcast auf. Und dann ist es eventuell etwas ausgeartet.
1: Eventuell. Fast 3 Stunden. Ich möchte das nochmal betonen. Das sind meine 5 bis 6 Minuten ja wohl wirklich ein Witz dagegen.
0: Und mich würde mal tatsächlich auch interessieren, ob das dann auch wirklich abgehört wurde.
1: Das weiß ich auch nicht, aber ich empfehle vor allem Radio 7 zu hören. Dann wird es auch nicht so langweilig, dass man sowas hier machen muss.
0: Was mir da übrigens auch schon eingefallen ist, das habe ich mal im Netz gesehen, in diesen ganzen Sprachnachrichten, dass die immer fast den gleichen Ablauf haben. Erst gibt es eine kurze Entschuldigung, dass man eine schickt.
1: Das stimmt.
0: Ja, dann eine Ortserklärung, wo man gerade ist. Und plus ja oft dazu so, sorry, es ist gerade ein bisschen windig. Dann irgend so ein Blabla. Ja. Irgendwann kommt dann der Hund oder auch ein Kind dazwischen. Und am Ende, mit ein bisschen Glück, dann die eigentliche Info ganz, ganz kurz. Und zum Schluss dann natürlich noch das Outro. Und das geht so.
3: Und genau.
0: Genau.
1: Fertig.
0: Ja, dann viel Spaß beim Sprachnachrichten verschicken heute und beim Abhören. Aber Gebi hat es ja schon angesprochen, Radio 7 ist da viel besser. Ja, das ist ja großartig. Nichts Unnötiges, kein Gequassel, kein gar nichts. Einfach nur ganz tolle Musik, die aktuell mega angesagt ist. Zum Beispiel Tame Impala und Jenny für euch. Dragula um 8.48 Uhr.

0: Das ist euer Dienstag mit dem Radio 7 Morgen Team um 3 vor 9.
1: Morgen.
0: Und ich finde das ganz schön fies, was die Imagine Dragons da machen. Je erfolgreicher die in den letzten Jahren geworden sind, desto seltener sind die zu uns live nach Deutschland gekommen. Nur 3 Konzerte seit 2015.
1: Das ist wirklich dünn, ne?
0: Eben. Zum Glück haben wir die gleich für euch. Ja, da wird es dann richtig schön rockig mit Believer und poppig mit Ray Garvey. Und noch mehr Musik dann auch gleich wieder ab 30 Minuten am Stück im Radio 7 Hitzima.
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1: Und das Wetter ist klasse. 25 Grad Göppingen, 23 in Neu-Ulm und 22 in Villingen-Schwenningen. Dazu wirklich blauer Himmel, strahlender Sonnenschein. Später kann es endlich wie gestern auch mal tatsächlich hitzige Gewitter oder kurzen Wolkenbruch und Schauer geben. Wenn, dann ist das aber wirklich die Ausnahme und hält auch nur kurz an die Abkühlung. Denn auch heute sind bis zu 36 Grad drin. Und das war's dann noch nicht, denn Ende der Woche werden es sogar noch 38 Grad.

0: entzünden und explodieren. Rund 300 Menschen mussten in Wiesensteig ihre Häuser und Wohnungen verlassen. Am späten Abend dann Entwarnung. Der LKW konnte seine Fahrt kurz vor Mitternacht fortsetzen. Dabei begleitete ihn eine Polizeieskorte. In Deutschland könnte diese Woche der bisherige Hitzerekord für Juni geknackt werden. Meteorologen rechnen am Freitag mit knapp 40 Grad hier bei uns im Süden. Frankreich meldet schon einen Rekord. Gestern Abend lag der landesweite Mittelwert aus Tages- und Nachttemperaturen bei über 29 Grad. Schon der Mai war der wärmste seit Beginn der Wetteraufzeichnungen. Lehrkräfte in Deutschland fühlen sich vom Verhalten ihrer Schülerinnen und Schüler immer stärker belastet. Fast jeder zweite Befragte gab an, dass das die größte berufliche Belastung sei, deutlich mehr als noch vor 2 Jahren. Ein beißender Geruch aus der Kläranlage sorgt rund um Göppingen gerade für mächtig Ärger bei den Anwohnern. Jetzt hat die Stadt reagiert und die Anlage auf ein Minimum heruntergefahren. In der Kläranlage wurde ein neues Verfahren zur Trocknung von Klärschlamm eingeführt. Da gibt es offenbar noch Verbesserungsbedarf.
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2: Auf der A6 Nürnberg Richtung Heilbronn wird der Stau immer länger. Zwischen Crailsheim und Ilzhofen-Wolpertshausen Unfall und 1 Stunde Zeitverlust gerade. Außerdem im Kreis Tuttlingen zwischen Bärental und Gnadenweiler ist die Strecke nach einem Unfall voll gesperrt. Fahrt da weiträumig außenrum. Und achtet auf den neuesten Blitzer in Singen in der Freiheitsstraße im 30er-Bereich. Alle anderen auf radio7.de. Gute Fahrt euch.
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3: Huhu. Wisst ihr, vielleicht ratet ihr einfach mal, wer das hier ist. Es ist nicht Andrea Bocelli, so viel will ich schon mal sagen. Es ist die 9-jährige Tochter von Cristiano Ronaldo, Alana Martina. Die wird gerade auf Instagram für diesen Gesangsausschnitt gefeiert. Ich sag mal so, sie performt aktuell auch besser als der Papa bei der Fußballweltmeisterschaft. Ne?
2: Also vielleicht nimmt er sich mal ein Beispiel.
3: Jetzt ist er unter Druck.
2: Heute Abend genau an seiner kleinen Tochter. Und damit ihr gut bei der Arbeit performt, gibt's gute Laune-Vibes, alle Farben mit dabei und Samba, der wird so abgefeiert gerade mit seinem einzigartigen Sound. Freuen uns auf die neue Homewrecker. Die haut recht richtig rein.
3: Morgen.
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0: 9 Uhr und 10 Minuten Dienstag hier aus Radio 7.
1: Guten Morgen.
0: Das Wichtigste, Utensil, gerade bei der Hitze natürlich Sonnencreme. Nur wir schmieren immer viel zu wenig. Deshalb gibt es einen ganz einfachen Trick zum Merken. Die 2-Finger-Regel gegen Sonnenbrand. Für jeden Körperabschnitt, also Gesicht und Hals, Arme, Beine und so weiter, Bauch, Rücken, tragt ihr jeweils 2 dicke Streifen Sonnencreme auf die Länge eures Zeige- und Mittelfingers auf. Und genau das entspricht der optimalen Menge, dass ihr geschützt seid. Und dann könnt ihr auch ab in die Sonne und dazu das Radio aufdrehen und durchstarten jetzt mit Glockenbach auf Radio 7.

0: Ja, schwitzt ihr schon oder seid ihr noch zerflossen oder so ähnlich? Ja, da weiß man schon gar nicht mehr, was man sagt um die Uhrzeit. 9.16 Uhr genau. Hier ist das Radio 7 Morgen Team am Dienstag mit Linda und Gibi. Es ist heiß.
1: Es ist heiß, ja.
0: Bis zu 36 Grad heute, am Ende der Woche sogar bis zu 38 und es gibt keinen drinnen.
1: Und das hat ja mehr Folgen als nur Schwitzen teilweise. Ne? Kleiner Reminder für die Eltern, Telefon immer im Blick haben. Jederzeit könnte sich das Kind oder die Schule melden. Stichwort hitzefrei. Gab es gestern schon an ein paar Schulen im Radio 7 Land und dann müssen wir ja ganz schnell alles umschmeißen. Ne?
0: Mhm. Und weil bei diesen Temperaturen wirklich überall geschwitzt wird, deshalb sorgen wir heute Morgen mal für eine kleine Abkühlung. Im Radio mit dem Geräusch, das uns am meisten hilft beim Schwitzen.
1: Oh yeah!
0: Heute für euch am Start unser Eiswürfelorchester. Ja, noch mit Anna und Charlie aus dem Radio 7 Morgen Team. Wir haben hart geübt und geprobt. Wir haben noch mehr geschwitzt, um euch diesen Song jetzt hier zu präsentieren.
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0: genau, auf was ihr wartet. Auf den Radio 7 Hitzima. Gleich ab halb geht's wieder los. Dann heißt's mehr Musik. Für jeden was mit am Start bei den 30 Minuten am Stück, die es ja tags immer ab halb gibt. Und da wird's emotional mit Mai Smith und Niall Horan. Hört man nämlich ganz oft so, wenn die Nummer läuft, Drive Safe, so dieses: Och, ist das schön.
1: Das stimmt.
0: Ja, das werden wir auch gleich wieder ganz oft hören. Wir haben die Nummer, die besser wirkt als jeder Wecker, liebe Spätschichtler und Spätaufsteher. Beautiful People und allen, denen es noch nicht heiß genug ist heute Morgen, die Mädels von Ketzei. Mit denen kocht gleich die Bude.
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0: 36 Grad, das sind heute die Spitzenwerte. Fehlen gar nicht mehr so viel. Ja, um kurz vor halb 10. 25 schon bei euch in Heidenheim und 24 in Günzburg und Kempten. Dazu strahlender Sonnenschein. Später kann es ähnlich wie gestern schon hier und da mal zu Schauern, Wolkenbrüchen oder Hitzegewittern kommen. Aber wenn, es die Abkürzung und die Abkühlung vor allem wirklich nur von kurzer Dauer.
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0: Ihr braucht eine Stunde aktuell länger auf der A6 Nürnberg-Heilbronn zwischen Crailsheim und Elzhofen-Wolpertshausen. Unfall 20 Kilometer. Und im Kreis Tuttlingen zwischen Bärental und Gnadenweiler eine Vollsperrung nach einem Unfall. Der neueste Blitzer in Unterankenreute steht er in der Altdorfer Straße. Alle anderen auf radio7.de. Habt viel Geduld und kommt gut und sicher an.
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0: Das ist wirklich eine Nummer für die Ewigkeit. Einfach genial. Daft Punk und Pharrell Williams auf Radio 7.
1: Guten Morgen.
0: Und genauso machen wir nach 10 weiter, würde ich sagen. Ja, mit Stimmung, mit guten Vibes und The Weeknd, der ja diese Woche dreimal in München am Start ist. Ja, warum einmal, wenn man dreimal machen kann? Ja, Donnerstag, Freitag, Samstag wird der rocken und einheizen. Das wird eine mega fette, heiße Party. Allen, die mit dabei sind, wünschen wir ganz viel Spaß. Und da gibt es gleich schon seinen Jahrhundert-Hit, damit ihr mal so ein bisschen Vorgeschmack bekommt. Und eine richtig coole Lady ist auch am Start. Rihanna mit Umbrella.

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5: Sonne, Wolken und eventuell einzelne Schauer oder Gewitter. Und heiß aktuell in Schwäbisch Gmünd schon 27, in Redlingen 25, in Ravensburg 26 Grad. Es wird noch heißer mit bis zum Wochenende kaum Schauern oder Gewittern.
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6: Um 10 Uhr. Guten Morgen. Bundeskanzler Merz hat gerade die vollständige Umsetzung der Vorschläge der Rentenkommission angekündigt. Alle Elemente müssten jetzt zügig umgesetzt werden. Viele Details aus dem Reformpaket waren ja schon vorab durchgesickert. So soll die abschlagsfreie Frührente mit 63 komplett gestrichen werden und das Renteneinstiegsalter schrittweise erhöht werden. In Deutschland könnte diese Woche der bisherige Hitzerekord für Juni geknackt werden. Meteorologen rechnen am Freitag mit knapp 40 Grad hier bei uns im Süden. Der Bodensee hat für Ende Juni einen historischen Niedrigstand erreicht. Mit aktuell 3,31 Metern liegt der Pegel so niedrig wie noch nie zuvor zu dieser Jahreszeit. Fachleute rechnen damit, dass er in den kommenden Tagen weiter sinkt. Währenddessen gibt es laut Medienberichten im Kultusministerium Baden-Württemberg offenbar Überlegungen, verbindlichere Hitzefreiregeln aufzustellen. Bisher darf jede Schulleitung selbst entscheiden, ob die Kids früher nach Hause dürfen oder nicht. Letztes Jahr wurden in den Läden in Deutschland so viele Waren wie noch nie zuvor gestohlen. Und zwar Waren im Wert von 4,3 Millionen Euro. Das ergibt eine Studie des Handelsforschungsinstituts EHI. Die Schadenssumme stieg damit das vierte Mal in Folge.
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6: Eine weiße Ente im winzigen, maßgeschneiderten grünen Mexiko-Trikot ist der neue Internetstar. Die Hausente Merlin gehört einer mexikanischen Straßenhändlerin. Videos, wie sie durch die Straßen von Mexiko-Stadt watschelt, verbreiteten sich rasant. Der Hype geht so weit, dass Mexikos Präsidentin Sheinbaum

Frohes Schaffen, hier ist Radio 7. Ja, ganz ungewohnt für mich und ein bisschen bestimmt auch für euch, dass ich euch heute durch den ersten Teil vom Arbeitstag begleite, statt ab 15 Uhr. Ja, heute war ein kleiner Schichttausch nötig. Ich will euch nicht mit den internen Hintergründen langweilen, sondern euch lieber gut unterhalten mit besserer Musik. Jetzt Body von Topic und Nico Santos auf Radio 7. Und sorry, falls ich euch schon so um 12 einen schönen Feierabend

0: Alvaro Soler auf Radio 7. Vorletztes Wochenende war er live beim Daheimfestival in Weingarten. Diese Woche schon das nächste Open-Air-Highlight mit Radio 7. Die Klosterhof-Open-Airs in Ulm-Wiblingen mit unter anderem Vincent Weiss am Wochenende. Aber eigentlich ist jeder Tag diese Woche ein Open-Air-Highlight. Einfach mal die Kaffeepause auf den Hof verlegen, oder? Bluetooth-Box mit und 30 Minuten Hits nonstop genießen. Immer ab halb im Radio 7 Hits 7 ab. Gleich Sean Paul, Michael Schulte, Tayo Cruz oder auch Taylor Swift. 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
0: Sonne, Wolken und eventuell einzelne Schauer oder Gewitter. Bei zurzeit in Crailsheim 26, in Memmingen 26, in Konstanz 27 Grad. Es wird die Woche noch heißer, mit bis zum Wochenende kaum Schauern oder Gewittern.
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0: Ein Stau auf der A6 in Richtung Heilbronn zwischen Schnelldorf und Ilzhofen-Wolpertshausen. 16 Kilometer Stau, eine Stunde Zeitverlust aktuell. Der neueste Blitzer in Lorch in der Wilhelmstraße. Alle anderen auf radio7.de. Wenn ihr noch was entdeckt, 0800 70 77 110.
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0: gerade 7. Das Getränkeregal im Supermarkt heute Morgen, das sah so aus wie das Klopapierregal während des Lockdowns. Alles leergefegt. Denkt an eure Trinkpausen beim Schaffen. Und welche Hits bringen euch nach 11 zum Schwitzen? New Religion von Bibi Rexha und Faithless, Alejandro von Lady Gaga oder auch Kernkraft 400 von Topic. Dreimal völlig unterschiedliche Sommerbeats auf Radio 7. 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
0: Sonne, Wolken und eventuell einzelne Schauer oder Gewitter später. Aktuell in Geislingen 25, in Donaueschingen 26, in Friedrichshafen 26 Grad. Es wird noch heißer die Woche mit bis zum Wochenende kaum Schauern oder Gewittern.
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5: Um 11 Uhr. Guten Tag. Bundeskanzler Merz hat die vollständige Umsetzung der Vorschläge der Rentenkommission angekündigt. Sie seien einstimmig abgesegnet.
6: Alle Elemente dieses Reformpakets müssen jetzt zügig umgesetzt werden. Wir können es uns nicht erlauben, einzelne Maßnahmen herauszunehmen oder abzulehnen.
5: Merz hebt besonders hervor, dass ein Teil der Beiträge künftig am Aktienmarkt angelegt werden soll. In Schweden wird das bereits seit Jahren gemacht. Damit soll das Rentenniveau mittelfristig wieder steigen. In Baden-Württemberg geht das Blut aus. Normalerweise liegen Blutkonserven für 4 bis 5 Tage im Vorrat. Zurzeit reicht er nur für 2 Tage. Deshalb ruft das Rote Kreuz dringend zum Spenden auf. Hauptgrund für die Knappheit ist wohl die Hitze, die viele Menschen vom Blutspenden abhält. Lehrkräfte in Deutschland fühlen sich vom Verhalten ihrer Schülerinnen und Schüler immer stärker belastet. Das zeigt eine Umfrage der Robert-Bosch-Stiftung. Fast jeder Zweite gibt an, dass das die größte berufliche Belastung sei. Deutlich mehr als noch vor 2 Jahren. Und zum Schluss noch diese kuriose Meldung aus Ichenhausen im Kreis Günzburg. Hier haben sich 2 Männer in einem Supermarkt eine wilde Schlägerei geliefert mit Salatgurken als Waffen. Die beiden 57-Jährigen, die waren schon auf dem Parkplatz aneinander geraten und in der Gemüseabteilung eskalierte dann der Streit. Erst mit Fäusten und dann eben mit den Gurken prügelten sie aufeinander ein, bis andere Kunden die beiden trennen konnten.
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0: Vorsicht auf der A8 in Richtung Stuttgart. Zwischen Burgau und Günzburg eine ungesicherte Unfallstelle. Und ein Stau auf der A6 in Richtung Heilbronn. Zwischen Schnelldorf und Schwäbisch Hall 13 Kilometer. 40 Minuten Zeitverlust aktuell. Der neueste Blitzer in Ringschneid am Ortsausgang Richtung Biberach. Da wird gelasert. Alle anderen auf radio7.de. Wenn ihr was entdeckt, 0800 70 77 110.
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0: Ein Radio 7-Kollege fliegt morgen für 10 Tage nach Thessaloniki. Und da sind es so 2 Grad weniger als hier. Verrückt. Jalousie runter, Laune rauf. Mit nicen und heißen Hits bei der Arbeit. Der poppig-elektronische Ohrwurm Number One von Nico Santos zum Beispiel noch.

0: Hier ist Radio 7. Und wenn das Leben mal wieder verrückter ist, als sich das so mancher Drehbuchautor zum Beispiel ausdenken könnte, dann hört ihr es beim Radio 7 Morgenteam. Heute war ich zum Beispiel richtig geflasht von der vermutlich längsten Sprachnachricht im Süden. Die kam von Wiebke.
1: Sie ist so ungefähr 2-3 Viertelstunden bis 3 Stunden lang. Die ist auf einer langweiligen Fahrt entstanden und in etwa so lang war nämlich die Fahrt. Weil mich dann auf der Fahrt meine Musik genervt hat und ich irgendwie keinen guten Podcast gefunden habe und niemand anderen zum Reden hatte, habe ich da beschlossen, gut, dann nehme ich jetzt meinen eigenen Podcast auf. Und dann ist es eventuell etwas ausgeartet.
0: Ein kleines bisschen vielleicht. Morgen früh hört ihr dann beim Radio 7 Morgenteam, warum immer mehr Menschen in Pyjama aus dem Haus gehen.

0: Party 7, 11:30, also vielleicht noch schnell auf den Wochenmarkt für die Zwiebler und zum Metzger für Leona. Das ist doch perfektes Wetter für einen schönen frischen Wurstsalat zum Mittag. Lasst euch Zeit, auch damit es nicht zu heiß wird. Der Radio 7 Hitsiebener, der stresst euch aber sicher nicht. 30 Minuten Hits nonstop zum Genießen gleich wieder mit Flo Rida, Purple Disco Machine, dem coolen neuen Duett von Leonie mit Callum Scott oder auch Lil Nas X. Mehr Musik und mehr Abwechslung auf Radio 7.
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0: Sonne, Wolken und eventuell einzelne Schauer oder Gewitter, vor allem in der zweiten Tageshälfte. Und heiß in Ellwangen aktuell 27, in Biberach 26, in Wangen 26 Grad. Es wird noch heißer, mit bis zum Wochenende auch kaum Schauern oder Gewitter.
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0: Eine Meldung nur, und zwar ist die B314 zwischen Eggingen und Stühlingen nach einem Unfall aktuell vollgesperrt. Der neueste Blitzer steht in Blaustein in der Ehrensteiner Straße im 30er Bereich. Alle anderen auf radio7.de. Und wenn ihr was entdeckt, 0800 70 77 110.
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0: Hier ist Radio 7 und wer hat noch eine Schreibmaschine? Ja, kein Tag ohne einen mehr oder weniger sinnfreien Aktionstag. Heute eben der Tag der Schreibmaschine. Fragende Augen bei den Gen-Z-Kollegen, oder? Ja, ich glaube, im ein oder anderen Gesundheitsamt werden die noch benutzt. Spaß. Schöne Mittagspause euch. Und wenn die ausfällt, bleibt ihr trotzdem gut gelaunt mit Hitmaschine Lost Frequencies gleich nach 12. Mit ganz bodenständiger Musik von Amy MacDonald, This is the Life. Und einfach mal einen Dienstag feiern mit Turn the Lights Off gleich auf Radio 7. Mehr Musik, mehr Abwechslung.
1: Meine Damen und Herren, Preischeck auf der Ostalb. Wer zahlt zu viel? Und wer ist clever? Kandidat 1. Was zahlen Sie für Nachrichten von der Ostalb?
2: Also 29,99.
1: Kandidatin 2. Ihr Preis?
3: 24,90.
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0: Sonne, Wolken und eventuell einzelne Schauer oder Gewitter. Bei aktuell in Schwäbisch Hall 27, in Ulm 26, in Lindau 26 Grad. Und es wird noch heißer die kommenden Tage mit bis zum Wochenende kaum Schauern oder Gewittern.
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10: Es ist 12 Uhr. Guten Tag. Die Rentenkommission der Bundesregierung schlägt insgesamt 30 Maßnahmen vor, damit die Rente der Zukunft weiterhin vernünftig finanziert werden kann. Kanzler Merz kündigte die vollständige Umsetzung der Vorschläge an. Man könne es sich nicht erlauben, einzelne Maßnahmen herauszunehmen oder abzulehnen.
11: Die 33 Maßnahmen greifen ineinander und balancieren sich aus, betonte Merz bei der Pressekonferenz in Berlin. Auch Arbeitsministerin Baas sagte, dass es keine Rosinenpickerei geben dürfe. Wichtigste Säule bleibt demnach die gesetzliche Rente, die auch nicht gekürzt werde, versprach der Kanzler. Hinzu kommen soll eine Kapitalrente, die von Arbeitnehmern und Arbeitgebern je zur Hälfte getragen wird. Tanja Wagner, Nachrichtenredaktion.
10: Die Krise der deutschen Wirtschaft lässt auch in Baden-Württemberg die Zahl der Firmenpleiten weiter steigen. Im ersten Halbjahr 2026 haben nach Schätzungen von Kreditreform rund 1630 Unternehmen im Land Insolvenz angemeldet. Ein Anstieg von 27,3% im Vergleich zum Vorjahreszeitraum. Baden-Württemberg liegt damit deutlich über dem bundesweiten Schnitt von 7,8%. Es ist der zweithöchste Zuwachs unter den Flächenländern. Bundestrainer Nagelsmann muss vor dem nächsten WM-Spiel am Donnerstag entscheiden, wie er den Ausfall von Nico Schlotterbeck ausgleicht. Alles deutet darauf hin, dass Antonio Rüdiger dann den Platz in der Innenverteidigung neben Jonathan Tah übernimmt. Nach dem freien Tag gestern startet das DFB-Team heute mit der Vorbereitung auf das Duell mit Ecuador übermorgen. Ein unbekannter Mann ist in Aalen mit seinem Motorrad in eine Bank hineingefahren. Es war weder ein Unfall noch ein Überfall. Laut Zeugenaussagen wollte sich der Mann mit der Aktion über eine Kontopfändung beschweren. Dann fuhr er wieder nach draußen und davon. Die Polizei prüft, ob Kunden oder Mitarbeiter gefährdet wurden und sucht nach dem Biker auf Abwegen.
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0: Eine Meldung, die B314 in Richtung Singen ist zwischen Eggingen und Stühlingen nach einem Unfall vollgesperrt. Der neueste Blitzer in Dornstadt im Jahnweg im 30er-Bereich. Alle anderen auf radio7.de. Wenn ihr was entdeckt, 0800 70 77 110.
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0: 74 Millionen Euro heute im Euro-Jackpot, 50 Millionen morgen im Mittwochslotto. Ja, da könnte man sich sogar mehrere Taylor Swift-Hochzeiten von leisten. Viel Glück beim Spielen, viel Spaß bei Taylor beim Verliebtsein zuhören. Opelite habe ich noch vorhalb für euch. Und zum Energietanken in der Mittag.

Ups, jetzt war ich mit meinen Fingern ein bisschen zu schnell. Hallo, Radio 7 hier am Dienstagmittag. Rauchen ist schädlich, außer fürs Betriebsklima. Ja, heute Morgen haben vor allem viele meiner Kolleginnen in einer Traube hier bei uns am Fenster gestanden, weil im Haus gegenüber ein gut gebauter junger Mann oberkörperfrei auf dem Fenstersims saß, um zu rauchen. Wie gesagt, für die Stimmung hier war das eher gesund und ein angenehmer Nebeneffekt der Temperaturen. So langsam kickt die Mittagshitze. Wir machen wenig langsamer mit Opelite von Taylor Swift jetzt auf Radio 7.

0: Das schützt euch natürlich vor Blitzen bei Gewitter, aber nicht vor dem UV-Licht der Sonne. Also nicht komplett jedenfalls. Die Windschutzscheibe, die filtert fast alles raus, aber durch die Seitenscheiben zum Beispiel kommt schädliche Strahlung. Also am besten auch bei der Fahrt ans Eincremen denken. Also genauer gesagt, vor der Fahrt. Und während der Fahrt 30 Minuten Hits nonstop genießen. Gleich im Radio 7 Hit 7er zum Beispiel alle Farben. Michael Patrick Kelly, Sia oder auch der Sound, der in keine Schublade passt. Dracula, neu von Tame Impala und Jelly. 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
3: Sonne, Wolken und eventuell einzelne Schauer oder Gewitter. Bei aktuell in Göppingen 31, in Tuttlingen 30, in Leutkirch 29 Grad. Es wird noch heißer die nächsten Tage, mit bis zum Wochenende kaum Schauern oder Gewittern.
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3: Die B314 in Richtung Singen ist immer noch zwischen Eggingen und Stühlingen voll gesperrt nach einem Unfall. Und der neueste Blitzer steht auf der B30 Biberach Richtung Ulm, kurz vor Achstetten. Alle anderen auf radio7.de. Und wenn ihr noch was entdeckt, 0800 70 77 110.
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0: Hier ist Radio 7 und ganz langsam werden die Tage wieder kürzer. Kurz vor 9:30 noch der Sonnenuntergang hier zwischen Alp und Bodensee, Schwarzwald und Allgäu. Und der sieht auch teilweise richtig toll aus gerade. Beziehungsweise er hat es schon drauf mit den Farben da oben, wie ich gestern auf Insta gelesen habe. Bunt gemischt, die Hits nach 1 auf Radio 7. Rock ich mit You Somebody, dance ich mit Waterfall von Michael Schulte und Rehab und Gitarren pop ich mit dem neuen Duett von Miles Smith und Niall Horan. Mehr Musik und mehr Abwechslung, bis die Sonne untergeht und danach natürlich auch noch.
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9: Sonne, Wolken und eventuell einzelne Schauer oder Gewitter. Aktuell in Aden 30, in Günzburg 30, in Villingen-Schwenningen 31 Grad. Es wird die Woche noch heißer, mit bis zum Wochenende aber kaum Schauern oder Gewittern.
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10: Es ist 13 Uhr, guten Tag. Die Bundesanwaltschaft ermittelt gegen mutmaßliche Mitglieder der Terrororganisation Islamischer Staat. Dazu durchsucht sie Wohnungen in mehreren Bundesländern, unter anderem in Baden-Württemberg und Hessen. Ermittelt wird gegen 5 Verdächtige.
11: Konkret geht es um den Vorwurf Mitgliedschaft in einer ausländischen Terrorvereinigung. Und nicht nur das. Die Ermittler vermuten, dass die 5 hier nach Deutschland eingereist sind, um andere IS-Anhänger zu kontaktieren, um Netzwerke aufzubauen und um Geld zu beschaffen. Durchsuchungen gab es etwa auch bei rund 1 Dutzend Personen, die im Moment aber noch nicht verdächtig sind. Und Stand jetzt wurde auch noch niemand festgenommen. Doch die Ermittlungen laufen. Claudia Wächter, Nachrichtenredaktion.
10: Die Empfehlungen der Rentenkommission sollen zügig 1:1 umgesetzt werden. Das kündigten Bundeskanzler Merz und Sozialministerin Baas nach Entgegennahme des Abschlussberichts der Kommission an. Damit käme ein umfassender Umbau der Alterssicherung, der alle Generationen berührt. Kern ist eine neue Kapitalrente, für die die Rentenbeiträge steigen würden. Kritik kommt unter anderem von den Gewerkschaften. Sie lehnen die Abschaffung der abschlagsfreien Frührente ab.
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10: Eine weiße Ente im winzigen, maßgeschneiderten grünen Trikot ist der neue Internetstar. Die Hausente Merlin gehört einer mexikanischen Straßenhändlerin. Videos, wie sie durch die Straßen von Mexiko-Stadt watschelt, verbreiten sich rasant. Der Hype geht sogar so weit, dass Mexikos Präsident Sheinbaum Merlin und Besitzer in den Nationalpalast eingeladen hat. Doch Merlin gab sich unbeeindruckt. Als die Präsidentin sie streicheln wollte, schnappte der Vogel nach ihr. Im Schwarzwald ist ein Luchsbaby auf die Welt gekommen, das erste in freier Wildbahn nach über 200 Jahren. Wissenschaftler der Forstlichen Versuchs- und Forschungsanstalt haben das Jungtier in seiner Wurfhöhle gefunden. Mutterluchsin Elisabeth war erst im Herbst ausgewildert worden. Als Vater kommen mehrere männliche Luchse in Frage. Wo genau der kleine Luchs wohnt, wurde nicht mitgeteilt, um ihn vor Neugierigen zu schützen.
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9: Auf der A6 Heilbronn Richtung Nürnberg zwischen Feuchtwangen Nord und Aurach 3 Kilometer Stau, 20 Minuten Zeitverlust. Und die B314 ist in Richtung Singen immer noch zwischen Eggingen und Stühlingen gesperrt nach einem Unfall. Da werdet ihr an der Unfallstelle vorbeigeführt. Der neueste Blitzer in Friedrichshafen in der Montafonstraße aus dem grauen Caddy heraus. Alle anderen auf radio7.de. Und wenn ihr noch was entdeckt, 0800 70 77 110.
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9: Richtig tolle Bilder vom Southside Festival in Neuhausen gibt's jetzt auf radio7.de. Auch ein riesiges von Leonie, der man die Freude richtig anschaut, zum ersten Mal dort live zu spielen. Ja, und wir haben gleich wieder Freude an ihr bei der Arbeit. Don't worry in 10 Minuten. Und exotisch, aber doch vertraut, Ed Sheeran's

sich das nicht die Schweißperle von eurer Nasenspitze in den Wassermelonen-Feta-Salat tropft. Hallo, Radio 7 hier in einer sehr heißen Woche. Und falls ihr ein ähnliches Schicksal teilt wie ich, Altbaubude ohne Jalousie, ohne Klimaanlage etc., dann probiert doch mal was aus. Ich habe das jetzt getestet und ich finde, den Effekt spürt man wirklich. Einfach mal ein paar große, nasse Tücher im Zimmer aufhängen. Weiter geht's mit heißen Hits. Leonies Don't Worry.

0: Radio 7 hier, Autokorso mitten in der Nacht. Also Kroatien spielt jedenfalls ab 1 Uhr gegen Panama. Und wie sieht's mit dem Feierabendprogramm für Fußballfans aus? Ab 19 Uhr erst Cristiano Ronaldo gegen Usbekistan und dann England gegen Ghana, kommt beides live im Ersten. Jetzt ist Halbzeit für euren Arbeitstag. Ja, die Halbzeitshow gleich. Der Radio 7 Hit 7er mit 30 Minuten Hits nonstop. Jennifer Lopez, Topic, Shooting Star Somber neu mit Homewrecker oder auf die Chainsmokers mit Coldplay gleich auf Radio 7. 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
0: Sonne, Wolken, eventuell einzelne Schauer oder Gewitter. Und aktuell in Heidenheim 30, in Neu-Ulm 31, in Singen 32 Grad. Es wird die Tage noch heißer, mit bis zum Wochenende kaum Schauern oder Gewitter.
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0: Die B314 in Richtung Singen ist immer noch zwischen Eggingen und Stühlingen nach einem Unfall voll gesperrt und ihr werdet an der Unfallstelle vorbeigeführt. Der neueste Blitzer steht in Friedrichshafen in der Montafonstraße aus einem grauen Caddy heraus. Alle anderen auf radio7.de. Wenn ihr was entdeckt, 0800 70 77 110.
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0: Radio 7, 23.06. Und das heißt, heute ist vorletzter Tag der Spargelsaison. Ja, nach Feierabend vielleicht quint beim Spargelbauern vorbei, wenn ihr einen ums Eck habt. Familientradition bei mir übrigens, nicht mit Hollandaise, sondern brauner Butter und dann halt klassisch Schinken und Salzkartoffeln, aber schwäbisch mit Fläde liebe ich auch sehr, mal so als Inspiration für euch. Immer weiter Richtung Feierabend mit mehr Musik und mehr Abwechslung. Michael Schultes 5am gleich nach 2, aber auch der 2000er Knaller SOS und was heißt es von Harry Styles auf Radio 7.
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0: Sonne, Wolken und eventuell einzelne Schauer oder Gewitter. Bei aktuell in Schwäbisch Gmünd 32, in Memmingen 31, in Kempten 30 Grad. Es wird noch heißer die nächsten Tage mit bis zum Wochenende kaum Schauern oder Gewittern.
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13: Es ist 14 Uhr, guten Tag. Die Rentenkommission der Bundesregierung schlägt insgesamt 30 Maßnahmen vor, damit die Rente der Zukunft weiterhin vernünftig finanziert werden kann. Kanzler Merz kündigte die vollständige Umsetzung der Vorschläge an. Man könne es sich nicht erlauben, einzelne Maßnahmen herauszunehmen oder abzulehnen.
14: Die 33 Maßnahmen greifen ineinander und balancieren sich aus, betonte Merz bei der Pressekonferenz in Berlin. Auch Arbeitsministerin Baas sagte, dass es keine Rosinenpickerei geben dürfe. Wichtigste Säule bleibt demnach die gesetzliche Rente, die auch nicht gekürzt werde, versprach der Kanzler. Hinzu kommen soll eine Kapitalrente, die von Arbeitnehmern und Arbeitgebern je zur Hälfte getragen wird. Tanja Wagner, Nachrichtenredaktion.
13: Das Anstrengendste für Lehrerinnen und Lehrer ist häufig das Verhalten der Schüler. Das zeigt das Deutsche Schulbarometer der Robert-Bosch-Stiftung. Demnach gaben 46% der befragten Lehrkräfte an, dass das Verhalten ihrer Schülerinnen und Schüler für sie die größte berufliche Belastung sei. Vor 2 Jahren hatte das nur gut jede dritte befragte Lehrkraft so empfunden. Der Radiotrend in Bayern ist klar digital. Erstmals hören jetzt mehr Menschen im Freistaat ihre Sender auf digitalen Kanälen als über das klassisch analoge UKW. Das ergab die Funkanalyse Bayern 2026. Vor einem Jahr lagen beide Übertragungstechniken noch gleich auf. Ganz wesentlich trägt laut Studie das Digitalradio DAB Plus bei. Aber auch Webradio im Stream und Radio via Kabelsatellit sind digital. Bei Schwendi im Kreis Biberach hat eine Biene für einen kuriosen Unfall gesorgt. Ein LKW-Fahrer wollte das Insekt während der Fahrt wegschlagen, verlor dabei die Kontrolle über seinen Lastwagen und prallte gegen einen Strommast. Der knickte um. Verletzt wurde niemand. Wie es der Biene geht, ist allerdings nicht bekannt.
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0: Die B314 in Richtung Singen ist immer noch zwischen Eggingen und Stühlingen voll gesperrt. Nach einem Unfall und ihr werdet an der Unfallstelle vorbeigeführt. Keine neuen Blitzer, alle anderen auf radio7.de. Wenn ihr was entdeckt, 0800 70 77 110.
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0: Ja, ganz ungewohnt für mich, dass ich wegen Schichttausch heute in einer Stunde schon Feierabend habe. Ja, ich hoffe, ich komme nicht auf dumme Gedanken. Es liegt ein Biergarten auf.

ist Radio 7 und selbst wenn ihr 13 Mal raten dürftet, ich glaube nicht, dass ihr drauf kämt, auf welcher digitalen Plattform Madonna jetzt ihr neues Album angekündigt hat. Jedenfalls hört ihr heute im Radio 7 Hit Update das und die erste Single vom neuen Album kurz nach 19 Uhr. Hier schon mal ein Appetitschnipselchen. Moment. Der neueste Track von DJ Jax Jones feiert zwischen 19 und 20 Uhr Radio 7 Premiere heute Abend.

0: Jason Derulo auf Radio 7, der morgen, und das ist kein Witz, im Bierkönig auf Mallorca auftreten wird. Ob er da wohl Ballermann-Hits auf Englisch singt? Wie das klingen könnte, hört ihr jedenfalls morgen früh beim Radio 7 Morgenteam. Mehr sommerliche Hits ohne Jugendschutzprobleme, gleich im Radio 7 Hits 7 nach Ügel, Lady Gaga, Bibi Rexha mit Faithless oder auch Calvin Harris und 30 Minuten Hits nonstop gleich auf Radio 7. 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
0: Sonne, Wolken und eventuell einzelne Schauer oder Gewitter. Bei aktuell in Geislingen 31, in Sigmaringen 31, in Konstanz 32 Grad. Es wird die nächsten Tage noch heißer, mit bis zum Wochenende kaum Schauern oder Gewitter.
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0: Die B314 in Richtung Singen ist immer noch zwischen Eggingen und Stühlingen voll gesperrt nach einem Unfall und ihr werdet an der Unfallstelle vorbeigeführt. Keine neuen Blitzer, alle anderen auf radio7.de. Wenn ihr was entdeckt, 0800 70 77 110.
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0: Happy. Hallo, Radi 7 hier. In Handschellen aus dem Freibad in Obersulm geführt, weil er das Rauchverbot nicht akzeptiert und deswegen randaliert hat, lese ich auf radi7.de. Also manche Leute betteln ja förmlich um ein lebenslanges Hausverbot. Ich suche mir jetzt ein schattiges und friedliches Plätzchen, ungewohnt wegen Schichttausch. Und deswegen jetzt gleich auch Sven Stefani für euren Feierabend-Endspurt. Er hat den K-Pop-Kracher Golden, einen Pop-Rock-Klassiker von den Killers und die Dance-Version des 90er Klassikers Bittersweet Symphony. Gleich auf Radio 7. 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
1: Baden-Württemberg, eines der heißesten Bundesländer diese Woche. 32 Grad in Konstanz, Ende der Woche 37 und immer mal so kleine Sommergewitter.
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2: Es ist 15 Uhr. Guten Tag. Die empfohlene Runderneuerung der Altersvorsorge trifft alle. Rentner und Beschäftigte, jung und alt, sind von den Vorschlägen der Rentenkommission betroffen. Kanzler Merz und Sozialministerin Baas gaben dem Konzept die volle Rückendeckung. Kritik dagegen von Arbeitgebern, Gewerkschaften und Sozialverbänden.
3: Altersarmut könnte sich verschärfen, besonders langjährige Arbeitnehmer durch den Wegfall der Frührente benachteiligt werden, lautet die Sorge von Sozialverbänden und Gewerkschaften. Die Arbeitgeberseite stört dagegen, dass sie die neue Kapitalrente zusätzlich mitbezahlen soll. Die Renten sollen nicht mehr so stark steigen wie die Löhne, Jüngere erst später in Rente gehen können. Auch sollen künftig selbstständige Politiker und Minijobber mit einzahlen. Tanja Wagner, Nachrichtenredaktion.
2: Die Bundesanwaltschaft ermittelt gegen mutmaßliche Mitglieder der Terrororganisation Islamischer Staat. Dabei durchsuchen Beamte die Wohnungen von 5 Beschuldigten, unter anderem auch in Filderstadt, Geis-Esslingen sowie 4 weiteren Bundesländern. Gegen sie wird wegen Mitgliedschaft in einer ausländischen terroristischen Vereinigung ermittelt.
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2: Die App Kennzeichensammler sorgt aktuell für viel Aufmerksamkeit. Das beliebte Kennzeichenraten ist im digitalen Zeitalter angekommen. Spieler teilen die Anwendung und diskutieren in sozialen Netzwerken. Auch in den App-Stores steigt die Popularität. Nutzer sammeln Punkte, indem sie Autokennzeichen aus verschiedenen Regionen entdecken und erfassen. Dank TikTok und Instagram entwickelt sich die App zu einem echten Online-Trend. In Baden-Württemberg geht das Blut aus. Normalerweise liegen die Blutkonserven für 4 bis 5 Tage im Vorrat, zurzeit reicht der aber nur für 2 Tage. Deshalb ruft das Rote Kreuz dringend zum Spenden auf. Hauptgrund für die Knappheit ist wohl die Hitze, die vielen Menschen vom Blutspenden abhält. In Konstanz findet am 3. Juli ein Blutspende-Event mit Live-DJ, Foodtruck und alkoholfreien Cocktails statt. Das DRK will damit mindestens 100 Erstspender anlocken.
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1: Es ist 3:03. Servus, lieber Auto- und Lkw-Fahrer. B10 im Fokus. Stuttgart-Ulm ab Esslingen. Plienzer Vorstadt, immer wieder dichter Verkehr. Ihr braucht eine Viertelstunde länger und der neueste Blitzer auf der B30 Richtung Ulm, kurz vor Achstetten. Kommt gut an!
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1: Hallo, habt einen schönen Nachmittag. Gleich was von einer Band, die gibt's gar nicht, aber die haben trotzdem 2 Oscars bekommen. Abgefahren. Wer war da noch? Und jetzt ein cooler Mann, der hat sich vor 3-4 Jahren noch um

Hey, Sven Stefani hier, Radio 7. Ärzte Track, der zerstört immer mein Selbstbewusstsein. Weiß ich, wie es euch geht, aber wenn mir ein Song gefällt, ich will dann immer mitsingen. Also allein, weil das will keiner hören. Aber bei dem Song hier, ich schaff's nicht. Es sind so hohe Töne. Und immer bei diesem klinge ich wie so ein Husky im Stimmbruch. Das ist furchtbar. Das sind Töne, die hören auch nur Fledermäuse. Hier, der offizielle Hörtest für Fledermäuse. Golden. Radio 7 hat mehr

0: klar, ich habe drei. Radio 7 gleich mit einem Song, der zeigt, es ist vollkommen okay, sich einfach so bei Arbeit durchzuwurschteln. Typ, der kann keine Noten lesen, der hat einfach die Regler hin und her geschoben, bis es geil klingt und ist jetzt gerade super gehypt, gleich mit dabei im Radio 7 mit 7. Turn the lights off. Und für alle, die heute irgendwie sich richtig gut fühlen, so eine richtige Euphorie-Hymne von Panic at the Disco. Alles gleich ab halb, da hat Radio 7 immer 30 Minuten Musik nonstop.
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4: Hallo, einen schönen Dienstagnachmittag. Wir haben gerade heftige Sommergewitter mit Starkregen rund um Bodensee und im Schwarzwald-Baar-Kreis. Kann bei der Wetterlage immer mal aufploppen. 35 Grad in Schorndorf und die nächsten Tage heißer, bis zu 38.
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4: Achtung, wenn ihr auf der B314 seid, Richtung Singen. Zwischen Tengen und Blumenfeld hat es mehrere Bäume auf die Fahrbahn gewetscht und geblitzt wird A8 Richtung Ulm-Höhe-Gräubingen. Kommt's gut an.
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0: gut durch den Dienstag. Das Fenster Fahne hier kurz vor vier. Wir haben gleich einen Song mit dabei. Der ist wie für den Premierminister Großbritanniens gemacht worden. Der hat ja gestern hingeschmissen und wir spielen Baby Goodbye von Alle Farben. Mischen wir aktuellen Pop von Katy Perry und dem erfolgreichsten Ginger, seit es rothaarige Männer gibt. Ed Sheeran auch mit dabei. Es ist mehr Musik, mehr Abwechslung auf Radio 7.
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1: Oh, da kommt ordentlich was runter mit heftigen Gewittern rund um Bodensee und Schwarzwaldregion. 29 bis 33 Grad. Heute Nacht um die 20 und die nächsten Tage wärmer, fast 40 Grad.
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2: Es ist 16 Uhr. Guten Tag. Die Empfehlungen der Rentenkommission sollen zügig 1:1 umgesetzt werden. Das kündigten Kanzler Merz und Sozialministerin Baas nach Entgegennahme des Abschlussberichts der Kommission an. Damit käme ein umfassender Umbau der Alterssicherung, der alle Generationen berührt. Kern ist eine neue Kapitalrente, für die die Rentenbeiträge steigen würden. Die Gewerkschaften lehnen unter anderem die Abschaffung der abschlagsfreien Frührente ab. Die Bundesanwaltschaft ermittelt gegen mutmaßliche Mitglieder der Terrororganisation Islamischer Staat. Dazu durchsucht sie Wohnungen in mehreren Bundesländern, unter anderem in Baden-Württemberg und Hessen. Ermittelt wird gegen 5 Verdächtige.
3: Konkret geht es um den Vorwurf Mitgliedschaft in einer ausländischen Terrorvereinigung. Und nicht nur das. Die Ermittler vermuten, dass die 5 hier nach Deutschland eingereist sind, um andere IS-Anhänger zu kontaktieren, um Netzwerke aufzubauen und um Geld zu beschaffen. Durchsuchungen gab es etwa auch bei rund 1 Dutzend Personen, die im Moment aber noch nicht verdächtig sind. Und Stand jetzt wurde auch noch niemand festgenommen. Doch die Ermittlungen laufen. Claudia Wächter, Nachrichtenredaktion.
2: Bundestrainer Nagelsmann muss vor dem nächsten WM-Spiel am Donnerstag entscheiden, wie er den Ausfall von Nico Schlotterbeck ausgleicht. Alles deutet darauf hin, dass Antonio Rüdiger dann den Platz in der Innenverteidigung neben Jonathan Tah übernimmt. Nach dem freien Tag gestern startet das DFB-Team heute mit der Vorbereitung auf das Duell mit Ecuador übermorgen. Ein unbekannter Mann ist in Aalen mit seinem Motorrad in eine Bank hineingefahren. Es war weder ein Unfall noch ein Überfall. Laut Zeugen wollte sich der Mann mit der Aktion über eine Kontopfändung beschweren. Dann fuhr er wieder nach draußen und davon. Die Polizei prüft nun, ob Kunden oder Mitarbeiter gefährdet wurden und sucht nach dem Biker auf Abwegen.
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1: 3:04. Servus, liebe Auto- und Lkw-Fahrer. Gibt gerade keine größeren Staus. Und der neueste Blitzer. Friedrichshafen, Montafonstraße, da ist ein grauer Caddy sogar.
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1: Hallo. Hoffe, ihr übersteht diesen Sommertag gut. Gleich packt alle Farben den Bass raus. Und vorher was ganz was Entspanntes aus Deutschland, wollte ich schon sagen. Das macht gar keinen Sinn, weil alle Farben ist auch deutscher. Aber das klingt so international.

0: Viertel nach 4, Radio 7, Sven Stefani hier. Wenn ihr heute Abend richtig viel Spaß haben wollt, dann schaut unbedingt im ZDF die Doku über Joshua Kimmich. Der ist ja auf der einen Seite der harte DFB-Kapitän, Multimillionär, unser Anführer bei der aktuellen WM. Auf der anderen Seite, das wusste ich nicht, der Typ ist privat ein totaler Pflegefall. Ja, ein Typ, der im Supermarkt vom Kühlregal steht und überfordert ist, weil er den Gouda suchen muss.
1: Sie hat sich schon damit abgefunden, dass das mit mir schwierig ist, weil selbst wenn sie mich jetzt zum Einkaufen schicken würde, würde ich 4-mal anrufen. Ich glaube, da macht sie das lieber selber.
0: Joshua Kimmich über seine Frau. Und die Frau ein paar Sekunden später so.
2: Nee, ich wäre schon froh, wenn er mal einkaufen gehen würde. Aber nur, wenn er selbstständig sehen würde, boah, wir brauchen neuen Käse, also gehe ich Käse kaufen.
0: Wenn ich wissen, wie viele jetzt sagen, ja, so einen habe ich auch daheim. Aber ist ja auch beruhigend, egal ob Kreisliga oder Champions League, von einem banalen Einkaufszettel kapitulieren wir alle wie 8.

0: Das wisst ihr, normale Menschen, ne? Wenn die noch irgendwie Klamotten vom Ex bei sich rumliegen haben, die entweder schmeißen sie die weg oder sie verbrennen sie ganz feierlich. Und dann Leonie, ne, unser Superstar aus der Oberpfalz, die hat eine Freundin, die hat die aufgehoben und so. Und daraus ist einer der größten Hits von Leonie entstanden, ist gleich mit dabei beim Radio 7 Hit 7er. Und wir packen noch so eine ganz tolle Gitarrennummer rein, mit hier Drive Safe von Niall Horan und Miles Smith. Das ist so exakt der Satz, wenn du irgendwie, egal ob du 18 oder 45 bist, du fährst bei deiner Mama weg, bim bim, fahr vorsichtig. Alles gleich bei Radio 7. Wir haben ab halb immer 30 Minuten Hits nonstop.
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0: Wir haben eine heftige Gewitterzelle, die ist ganz besonders stark. Bonndorf, Wittelkofen und Bettmaringen, da kommt ordentlich was runter. Also wirklich Starkregen auch. Ansonsten ist es so Sommerwetter, da kann es immer mal gewittern. Aber es ist die meiste Zeit schön und trocken. Temperaturen aktuell noch um die 32 Grad.
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0: 16.33 Uhr, Kreis Sigmaringen, Achtung, wir haben eine Vollsperre zwischen Unterglashütte in Schwenningen und B31 Richtung Stockhardt.

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2: Ja, wir sind mitten in der Tropenwoche. Allgäu, Immenstadt, 31 Grad. Landkreis Sigmaringen am Bodensee und im Schwarzwald auch heftige Gewitter und Starkregen gerade. Und die erste Tropennacht, 20 Grad im Schnitt. Die nächsten Tage dann deutlich wärmer, um die 40 Grad.
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3: Es ist 17 Uhr, guten Tag. Die empfohlene Runderneuerung der Altersvorsorge trifft alle. Rentner und Beschäftigte, jung und alt, sind von den Vorschlägen der Rentenkommission betroffen. Kanzler Merz und Sozialministerin Baas gaben dem Konzept volle Rückendeckung. Kritik kam dagegen von Arbeitgeber, Gewerkschaften und Sozialverbänden.
4: Altersarmut könnte sich verschärfen, besonders langjährige Arbeitnehmer durch den Wegfall der Frührente benachteiligt werden, lautet die Sorge von Sozialverbänden und Gewerkschaften. Die Arbeitgeberseite stört dagegen, dass sie die neue Kapitalrente zusätzlich mitbezahlen soll. Die Renten sollen nicht mehr so stark steigen wie die Löhne, Jüngere erst später in Rente gehen können. Auch sollen künftig selbstständige Politiker und Minijobber mit einzahlen. Tanja Wagner, Nachrichtenredaktion.
3: Der Anteil von Studienfächern mit Zugangsbeschränkungen geht in Deutschland weiter zurück. Wer sich zum kommenden Wintersemester an einer Uni oder Hochschule einschreiben will, muss nur noch bei rund einem Drittel der Angebote mit einem Numerus Clausus oder einem Eignungstest rechnen. Das teilte das Zentrum für Hochschulentwicklung mit. Im Wintersemester 2018-19 waren laut CHE deutschlandweit nur noch rund 41% der Studiengänge zulassungsbeschränkt.
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3: Die App Kennzeichensammler sorgt aktuell für viel Aufmerksamkeit. Das beliebte Kennzeichenraten ist im digitalen Zeitalter angekommen. Spieler teilen die Anwendung und diskutieren in sozialen Netzwerken. Auch in den App-Stores steigt die Popularität. Nutzer sammeln Punkte, indem sie Autokennzeichen aus verschiedenen Regionen entdecken und erfassen. Im Schwarzwald ist ein Luchsbaby auf die Welt gekommen, das erste in freier Wildbahn nach über 200 Jahren. Wissenschaftler der Forstlichen Versuchs- und Forschungsanstalt haben das Jungtier in seiner Wurfhöhle gefunden. Mutterluchsin Elisabeth war erst im Herbst ausgewildert worden. Wo genau der kleine Luchs wohnt, wurde nicht mitgeteilt, um ihn vor Neugierigen zu schützen.
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4: Ich bin Tanja Wagner. Deutschlands Paketbranche boomt. Wer ein Paket empfängt oder aufgeben möchte, kann dabei immer häufiger auf Automaten zurückgreifen, die rund um die Uhr verfügbar sind. Marktführer DHL bietet schon rund 18.000 solcher Stationen an und damit etwa 3.000 mehr als Anfang 2025. Der österreichische Anbieter MyFlexbox hat sein Angebot im vergangenen Jahr verdoppelt und kommt nun auf rund 1.400 Standorte. Dort werden Sendungen von DPD, GLS, FedEx und UPS aufbewahrt. Und noch der Blick auf den DAX, der stand zuletzt bei 24.860 Punkten.
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0: Sachsenhausen, Bayerstraße im 30er-Bereich. Kommt gut an.
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Viertel nach fünf, Radio 7, hier ist Sven Stefani. Es sind Prime Days gerade und bitte kauft euch keinen Saugroboter. Weil die Dinger, die ändern die Machtverhältnisse im Haushalt, das glaubst du gar nicht. Ich habe mir vor einem Jahr eingekauft und gedacht, das ist voll schön, kann man auf dem Sofa chillen und so. Nein, ich bin der Assistent. Wirklich, wenn der Saugroboter läuft, dann werde ich ganz panisch. Ich renne vor dem her und räume alles weg. Die Socken weg, die Ladekabel vom Tod retten und gestern dann ein Gummibärchen. Wie, wie, wie, wie, wie, wie, hat das Teil nicht mehr funktioniert. Bis ich wollte eine Putzhilfe haben und jetzt habe ich so ein Kleinkind, auf das ich aufpassen muss, weil es sich an allem verschluckt. Aber ansonsten kann man sich heute ganz viel unvernünftige Dinge kaufen bei den Prime Days.

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0: Temperaturen noch um die 30 Grad, nachts 20 und die nächsten Tage bis zu 40.
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0: B27 Richtung Tübingen ab Degerloch. Stau dauert 25 Minuten länger. Und euch allen eine gute Fahrt.
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1: Hallo, schönen Dienstagabend. Es ist ein Dreckswetter, ne? Aber nicht mehr wegen der Hitze, nein, das wäre doch okay. Ich find's furchtbar, wenn dann lauter Kollegen mit Sandalen oder Flipflops zur Arbeit kommen. Ich will diese nekrotischen Hobbit-Füße nicht sehen. Kann man das bitte irgendwie verbieten, unter Strafe stellen? Wer mit sowas zur Arbeit kommt, der muss 12 Jahre in Straflager von Bounty und Kokosnüsse raspeln. Wir haben... Ich find das furchtbar. Und die verstehen immer nicht, dass ich das furchtbar finde. Dann komme ich mir so komisch vor. Also, Temperaturen im Moment noch 29 bis 31 Grad, paar Gewitter und die nächsten Tage auch heiß, fast 40 Grad.
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2: Es ist 18 Uhr, guten Abend. Der Anteil von Studienfächern mit Zugangsbeschränkungen geht in Deutschland weiter zurück. Wer sich zum kommenden Wintersemester an einer Uni oder Hochschule einschreiben will, muss nur noch bei rund einem Drittel der Angebote mit einem Numerus Clausus oder einem Eignungstest rechnen. Das teilte das Zentrum für Hochschulentwicklung mit.
3: Nächtelanges Büffeln für einen Top-Abi-Durchschnitt ist nicht mehr unbedingt nötig. Die allermeisten Studierenden, die können nämlich nun das Fach und auch die Hochschule wählen, sagen die Forschenden. Und selbst in NC-Studienfächern wie Medizin oder Pharmazie, da ist die Chance nun größer, einen Platz zu ergattern, weil das Angebot zunimmt. In Berlin zum Beispiel gibt es häufiger Zugangsbeschränkungen als in Rheinland-Pfalz. Claudia Wächter, Nachrichtenredaktion.
2: Der Bodensee hat für Ende Juni einen historischen Niedrigstand erreicht. Mit inzwischen 3,31 Meter liegt der Pegel so niedrig wie noch nie zuvor in dieser Jahreszeit seit Beginn der Aufzeichnungen. Grund sind Hitze und Trockenheit. Fachleute rechnen damit, dass er in den kommenden Tagen weiter sinkt. Während sie die Entwicklung mit Sorge beobachten, freuen sich viele Badegäste über angenehm warme Temperaturen im See. Aktuell sind es vor Langenargen 23 Grad. Bundestrainer Nagelsmann muss vor dem nächsten WM-Spiel am Donnerstag entscheiden, wie er den Ausfall von Nico Schlotterbeck ausgleicht. Alles deutet darauf hin, dass Antonio Rüdiger dann den Platz in der Innenverteidigung neben Jonathan Tah übernimmt. Neben dem freien Tag gestern startet das DFB-Team heute mit der Vorbereitung auf das Duell mit Ecuador übermorgen. Bei Schwendi, Kreis Biberach, hat eine Biene für einen kuriosen Unfall gesorgt. Ein LKW-Fahrer wollte das Insekt während der Fahrt wegschlagen, verlor aber dabei die Kontrolle über seinen Lastwagen und prallte gegen einen Strommast. Der knickte um, verletzt wurde niemand. Wie es der Biene geht, ist allerdings nicht bekannt.
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1: Alter, müssen wir ein Rechercheteam, habt ihr das gerade gehört? Der LKW-Fahrer, der diese Biene weggeschlagen hat und einen Unfall gebaut hat. Und es ist nicht bekannt, wie es dieser Biene geht. Wir schicken jetzt ein 10-köpfiges Rechercheteam. Wir müssen rausfinden, wie es der Biene geht. Es ist 5 Minuten nach 6. Guten Abend, lieber Auto- und LKW-Fahrer.

0: geblitzt wird in Leipheim, Walgrabenstraße 30er Bereich. Euch allen eine gute Fahrt.
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0: Ja, wenn so wer die 8 Stunden auf so einem ergonomischen Bürostuhl abgesessen hat, so ein Folterinstrument. Willkommen in der Freiheit. Hallo. David Guetta und Sie erwarten

Hey, guten Abend, Sven Stefani hier, Radio 7, es ist 6:15. Habt ihr es geschafft? Ja, die 3 Liter zu trinken, ich schaff das immer nicht und dann fühlt man sich am Abend immer wie so eine vertrocknete Rosine. Deswegen hier ein Song für alle, die heute auch zu wenig getrunken haben.

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0: 7, Radio 7, hier ist Vince Stefani und wir machen gleich einmal so einen kleinen Shutdown für den Kopf. 30 Minuten einfach nur Musik hören, einfach nur die Welt vergessen. Da ist ein Song mit echten Geigern aus England mit dabei von Clean Bandit. Ich liebe den. Und ein Song, der ist durch etwas entstanden, was viele furchtbar finden. Eine Sprachnachricht von Taylor Swift. Ja, alles gleich mit dabei. Ab 6:30 beim Radio 7 Hit 7er. Haben wir die meiste Musik am Stück.
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5: Servus nach Aalen, haben wir 31 Grad. Nachts werden so um die 20 ein paar kleine Regenwolken ziehen durch die Gegend. Das ist normal bei so einem heißen Sommerwetter. Die nächsten Tage noch ein bisschen heißer.
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5: Kommt gut durch, normaler Feierabendverkehr. Und geblitzt wird in Stockach, Jägerweg im 30er-Bereich. Kommt gut an.
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10: Es wird eine Tropennacht. Wir haben noch 31 Grad in Riedlingen, Tiefstwert 20, die nächsten Tage fast 40 Grad und Gewitter ab und zu.
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11: Ich bin Imme Kasten. Das Renteneintrittsalter soll nur langsam steigen. Ein Teil der Beiträge soll in Aktien investiert werden. Die Pläne der Bundesregierung zur Rentenreform kommen vielerorts gut an. Trotz einzelner Kritikpunkte haben sowohl einige Sozialverbände als auch Wirtschaftsvertreter das Paket grundsätzlich begrüßt. Ähnlich äußerten sich auch die Grünen. Fraktionschefin Hasselmann fordert aber zum Beispiel ein klares Bekenntnis zu einem stabil bleibenden Rentenniveau. Die Bundeswehr zahlt bei Rüstungsgütern offenbar oft besonders hohe Preise. Haushaltspolitiker und der Bundesrechnungshof warnen vor Wucherpreisen der Verteidigungsindustrie. Die Einzelheiten dazu von Dirk Justes.
12: SPD-Haushaltspolitiker Schwarz sagte dem Redaktionsnetzwerk Deutschland, bei der Bundeswehr würden andere Preise aufgerufen. Als Ursache sieht er den erhöhten Verteidigungsetat und auch die fehlende Konkurrenz. Grünmann Schäfer kritisiert die hohen Kosten im internationalen Vergleich. Beide fordern zum Beispiel auch Startups bei der Beschaffung mit einzubinden, damit die Bundeswehr Material zu angemessenen Preisen bekommt.
11: Die Hitze hat weite Teile Europas fest im Griff. Italien hat jetzt für 15 Städte die höchste Hitzealarmstufe ausgerufen. Darunter ist die Hauptstadt Rom. Hitzewarnungen gibt es auch für Belgien, die Niederlande und England. Und auch im Westen und Süden Deutschlands müssen die Menschen mit Temperaturen bis zu 40 Grad rechnen. Ladendiebstahl kostet den Handel in Deutschland so viel wie noch nie. Besonders oft verschwinden Alkohol, Kaffee oder Kosmetik aus den Regalen. Mehr dazu von Finn Riebesell-Freundlieb.
13: Im letzten Jahr wurden Waren für mehr als 4 Milliarden Euro geklaut, heißt es in einer Studie des Handelsforschungsinstituts EHI. Der größte Teil geht auf Kunden zurück. Die Forscher nennen den Anstieg besorgniserregend. Für ein Drittel machen die Studienautoren organisierte Banden verantwortlich. Aber auch Beschäftigte selbst verursachen Schäden. Der Handelsverband fordert, dass Polizei und Justiz Ladendiebstahl konsequenter verfolgen.
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14: Guten Abend.

0: besser ab Echterdinge Süd. Geblitzt wird A8 Richtung Ulmhöhe, Gröbingen. Und ansonsten gute Fahrt.
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2: Ein bisschen düsterer als gewohnt, zum Beispiel der neueste Hit von Zayn, Ex One Direction, noch vor halb. Ein romantischer neuer Ohrwurm von Newcomer Mr. C, außerdem Sometimes I Love You. Und fröhlicher Sound der 2000er, wieder.

Immer mehr neue Musik hier im Radio 7 Hit Update. Jetzt von Madonna. Das ist die erste Single ihres brandneuen Albums und das wiederum soll die Fortsetzung sein ihres Albums Confessions on a Dance Floor von vor ziemlich genau 20 Jahren und heißt deswegen einfach Confessions 2. Wie sie das angekündigt hat, das Album ist auch typisch Madonna, denn sie setzt sich ja schon seit Jahrzehnten für die LGBTQ-Community ein und deswegen gab es die Info zum Album nicht etwa bei Insta oder TikTok, sondern auf der schwulen Dating-Plattform Grindr. Love Sensation von Madonnas neuem Album.

haufenweise neue Hits. Das ist das Radio 7 Hit Update. Jetzt Olivia Rodrigo. Und solche Zahlen habe ich ja zuletzt gesehen, als Taylor Swift neulich ihr Album rausgebracht hat. Auch Olivia ist mit ihrem neuen direkt auf Platz 1 der deutschen Albumcharts eingestiegen. Und kein anderes Album einer Musikerin ist dieses Jahr öfter an einem einzelnen Tag gestreamt worden. Mehr als 3 Millionen Mal. Das Album hat den witzigen Namen You Seem Pretty Sad for a Girl So in Love. Also, du scheinst ziemlich traurig für ein Mädchen, das so verliebt ist. Und für den ersten Hit vom Album läuft's auch schon gut in den Charts. Platz 10 in Deutschland und 3 in den Radiocharts für Drop Dead von Olivia Rodrigo. 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
1: Ihr hört das Radio 7 Hit Update mit ganz viel neuer Musik, immer 19 bis 20 Uhr, zum Beispiel noch von Jax Jones. War zuletzt ein bisschen ruhiger rund um den britischen DJ seit seinem Hit Never Be Lonely mit Zoe Wees. Der neue Track passt zum Sommer und feiert in gut 7 Minuten seine Radio 7 Premiere.
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10: Hallo, einen schönen Dienstagabend. Immer mal Gewitter. Das ist normal bei diesem Wetter. Ich will ins Bett. Aber ich kann nicht schlafen, weil es ist so warm und heute Nacht auch nur 20 Grad und dann ist der Kopf irgendwie ein bisschen... Naja, wie wird die Woche weitergehen? Immer mal wieder Gewitter und Temperaturen 35 bis 39 Grad.
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10: Guten Abend.

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1: Afrojack mit Sia und David Guetta. Take That. Glockenbach. Michael Schulte. Taylor Swift. Huh.

mehr neue Musik einfach mehr Spaß macht, gibt's das Radio 7 Hit Update jetzt. Die nächste Premiere. Was Neues vom britischen DJ Jax Jones, der bisher nur ein Album veröffentlicht hat und wie er das zusammengestellt hat, das ist eine interessante Geschichte. Er hatte nämlich 2018 eine EP, also ein Mini-Album mit 5 Songs drauf rausgebracht und dann dieser EP im Lauf der nächsten Monate immer wieder neue Songs hinzugefügt, wie zu so einer Playlist. Und so entstand dann das 2019er Album Snacks. Von dem kennt ihr zum Beispiel den Hit You Don't Know Me. Und sein letzter größerer Erfolg bei uns war der Hit zusammen mit Zoe Wees. Und jetzt gibt's was Neues von ihm, ebenfalls mit toller Stimme, der von Dance-Sängerin Clementine Douglas. Pulling Me Back von Jax Jones, hört ihr jetzt zum allerersten Mal auf Radio 7. 6'2", eyes blue, I'm into it. 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

Das Radio 7 Hit Update hier mit ganz vielen neuen Songs und den Geschichten zu euren Stars. Jetzt eine junge Frau, deren Name auf Songs von Alle Farben oder Tokyo Hotel steht und die jetzt nach Breathe ihren schon zweiten eigenen Hit hat. Und letzten Monat erst hat die Wahlberlinerin auch ihr erstes eigenes Konzert gegeben, in ihrer Geburtsstadt allerdings in Hamburg. Diese Woche kommt sie zum Kessel Festival nach Stuttgart und im Herbst dann auf ihre eigene Tour. Im neuen Hit feiert sie die Freundschaft und hat es damit sensationell bis auf Platz 7 der deutschen Radiocharts geschafft. Vertigo von Tiffany Harris ist neu auf der Radio 7 Playlist.

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1: Ohne Witz, heute war der kühlste Tag der Woche. Habt ihr vielleicht nicht gemerkt? Hat ja auch immer noch 29 Grad bei euch in Crailsheim und Günzburg oder 27 Grad bei euch aktuell in Kempten. Ab morgen gehen die Temperaturen dann nochmal ordentlich nach oben. Gegen Ende der Woche sind dann Temperaturen von 37, 38 Grad möglich. Dazu werden die Nächte tropisch und warm.
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2: Ich bin Imme Kasten. Das Renteneintrittsalter soll nur langsam steigen, ein Teil der Beiträge in Aktien investiert werden. Die Pläne der Bundesregierung zur Rentenreform kommen relativ gut an. Trotz Kritikpunkten haben sowohl einige Sozialverbände als auch Wirtschaftsvertreter das Paket grundsätzlich begrüßt. Ähnlich äußerten sich auch die Grünen. Es muss aber sichergestellt werden, dass das Rentenniveau stabil bleibt, fordert Fraktionschefin Britta Hasselmann.
3: Alles andere würde zu Altersarmut in noch größerem Maße führen. Das ist uns Grünen wichtig. Der Rentenkommissionsbericht und auch die Aussagen der Bundesregierung bleiben unklar.
2: Die Hitze bleibt uns erhalten. Im Westen und Süden wird es stellenweise sogar fast 40 Grad heiß. Besonders für ältere Menschen, Kinder, Schwangere und chronisch Kranke kann das gefährlich werden. Und auch für Wohnungslose. Die Diakonie bittet, wer jemanden sieht, der Hilfe braucht, sollte den Rettungsdienst rufen. Die Paketbranche in Deutschland wächst weiter, aber deutlich langsamer. Laut Bundesverband Paket- und Expresslogistik wurden im vergangenen Jahr rund 4,4 Milliarden Sendungen verschickt. Das waren etwa 80 Millionen mehr als im Jahr davor. Damit habe sich das Wachstum 2025 im Vergleich zu 2024 abgeflacht, erklärte der Verband. Er verweist auf die schwache Konjunktur und die zurückhaltenden Verbraucher. Der erhöhte Verteidigungsetat führt offenbar zu Wucherpreisen. Davor warnen Haushaltsexperten des Bundestages. Wenn der Auftraggeber Bundeswehr heißt, rufen die Rüstungsunternehmen andere Preise auf, sagt der SPD-Wehrexperte Schwarz dem Redaktionsnetzwerk Deutschland. Cristiano Ronaldo schreibt WM-Geschichte. Der mittlerweile 41-Jährige hat in der Partie seiner Portugiesen gegen Usbekistan getroffen. Damit ist er der erste Spieler überhaupt, der in 6 verschiedenen WM-Turnieren ein Tor erzielt hat.
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1: 3:08, hallo auf die Straßen und hallo auf die A8 Stuttgart Richtung München zwischen dem Kreuz Ulm-Elchingen und Leipheim. 2 Kilometer Stau nach einem Unfall, 25 Minuten Zeitverlust. Und im Kreis Waldshut zwischen Hennenmatt und Hottingen, Vorsicht, hier eine ungesicherte Unfallstelle. Der aktuelle Blitzer steht in Langenenslingen in der Schlossstraße. Den Rest gibt's auf radio7.de. Habt eine gute Fahrt.
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1: Und wir zischen gleich mal zurück in die Vergangenheit. Besser gesagt ins Jahr 2014. Da gab's diesen einen Sommersong, mit dem war alles besser. Ich hatte den damals auf MP3-Player. Ich habe den rauf und runter gespielt. Richtig geiler Song. Hab uns den heute Abend auf die Playlist gepackt und läuft direkt nach Drive Safe, der neuen Knallerhit von Miles Smith und Niall Horan. Ich bin Elias, wie schön, dass ihr hier seid.
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Das ist der Dienstagabend mit Radio 7. Und jetzt braucht ihr eigentlich nur noch eins. Und zwar euer Bein. Denn wer lange auf einem Bein stehen kann und das mit geschlossenen Augen, der lebt anscheinend länger. Mhm. Haben Wissenschaftler jetzt mit einem sogenannten Flamingo-Test herausgefunden. Gibt's wirklich keinen Scherz. Also, wenn ihr gerade nicht Auto fahrt oder in der Dusche steht oder die heiße Lasagne aus dem Ofen holt, probiert's doch mal aus. Ein Bein nach oben, die Augen zu und stehen bleiben. Ganz wichtig. Und wenn ihr das so lang schafft, bis Save My Love vorbei ist, dann seid ihr mit 3 Minuten und 6 Sekunden eigentlich unsterblich. Kriegt ihr jetzt auf Radio 7. Kaigo und Khalid.

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1: Dienstagabend, gleich ist es 8:30. Wir schauen auf die Straßen. Vor allem auf die A8 Stuttgart Richtung München zwischen dem Kreuz Ulm-Elchingen und Günzburg. Unfall auf der linken Spur, 2 Kilometer Rückstau, 30 Minuten Zeitverlust. Der aktuellste Blitzer steht in Moser in der Ortsdurchfahrt Richtung Vogt aus dem Anhänger. Alle anderen auf radio7.de. Gute Fahrt!
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1: Ihr habt es vielleicht mitbekommen, ab heute laufen bei Amazon wieder die Prime Days. Viele tolle Angebote, leider aber nur für ganz kurze Zeit. Das ist bei uns bei Radio 7 etwas anders. Wir haben ganz viel gutes Zeug und zwar immer. Gleich das neue düstere Teil von Tame Impala und Jenny. Und jetzt mein Liebling von Alex Warren. Fever Dream.
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Viertel vor neun auf Radio 7. Und sind wir mal ehrlich, das sind doch gerade die besten Abende des Jahres. Draußen ist es noch hell, die Luft ist sommerlich warm. Und für genau diesen Vibe habe ich jetzt den absolut passenden Sound rausgekramt. Kommt von Tame Impala, eine Band aus Australien, die sich für den neuen Song Die liebe Jenny von Blackpink geschnappt hat. Zwei Namen, die man erstmal gar nicht so in einen Song erwartet hätte. Und genau das macht den Reiz aus. Der klingt so geil, allein dieses Instrumental. Also ich bin absoluter Fan. Neu auf der Radio 7 Playlist, Tame Impala und Jenny. Jetzt für euren Dienstagabend. Dracula. Ganz viel Spaß.

auf Radio 7. Und gleich kommt hier einiges an Star-Power zusammen. Einmal Deutschlands ESC-Held Michael Schulte. Dazu die aktuell wohl größte Popkünstlerin der Welt, Taylor Swift. Und Jennifer Lopez gemeinsam mit David Guetta. Also das kann ja nur gut werden.

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2: Ach, was soll ich sagen? Es ist halt einfach heiß. Morgens, mittags, abends, nachts. Ab morgen gehen dann die Temperaturen nochmal ordentlich nach oben. Bis zu 34 Grad bei euch in Göppingen, 31 Grad in Villingen, Schwenningen und maximal 32 Grad in Ulm. Gegen Ende der Woche wird's dann, na klar, noch knackiger. Da sind dann Temperaturen von 37, 38 Grad möglich. Dazu diese tropischen warmen Nächte.
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3: Ich bin Imme Kasten. Die Reform der Rente gehört zu den größten Streitpunkten der letzten Monate. Die jetzt offiziell vorgestellten Ideen stoßen aber zumindest verhalten auf positive Reaktionen. Auch Opposition, Sozialverbände und die Wirtschaft können dem Ganzen etwas abgewinnen. Silas Quiring.
4: Ja, viele Seiten begrüßen das Paket im Großen und Ganzen. In einzelnen Punkten werden aber natürlich trotzdem noch Nachbesserungen gefordert. Die Grünen wollen zum Beispiel ein klareres Bekenntnis zur Stabilisierung des Rentenniveaus. Alles andere würde zu noch größerer Altersarmut führen, sagt Fraktionschefin Hasselmann. Die Arbeiterwohlfahrt nennt die Einschnitte beim Renteneintrittsalter inakzeptabel. Die Industrie- und Handelskammern bemängeln dagegen die hohen Abgaben für Arbeitgeber.
3: Auch in den kommenden Tagen bleibt es in weiten Teilen Deutschlands heiß. Im Westen und Süden kratzen wir sogar an der 40-Grad-Marke. Für viele kann die Hitze richtig gefährlich werden. Hanna Messerschmidt.
5: Besonders gefährdet sind neben Herzpatienten auch Menschen mit Nieren- oder Lungenkrankheiten. Ältere Leute trinken oftmals zu wenig, merken nicht, wenn sie dehydrieren. Auch für Schwangere und Kinder ist die Hitze eine enorme Belastung. Allein im vergangenen Jahr, so schätzt das RKI, sind 2500 Menschen hitzebedingt gestorben. Auch wenn es nicht gleich um Leben und Tod geht, bei der Hitze können wir uns schlechter konzentrieren, schlafen schlechter oder werden reizbarer oder sogar aggressiv.
3: Deutschlands Paketbranche wächst weiter, aber deutlich langsamer. Im vergangenen Jahr wurden rund 4,4 Milliarden Sendungen verschickt, so der Bundesverband Paket- und Expresslogistik. Das waren etwa 80 Millionen mehr als im Jahr davor. Grund sei etwa die schwache Konjunktur, heißt es. Im strömenden Regen von North Carolina ist die deutsche Fußballnationalmannschaft wieder ins Training eingestiegen. Die Vorbereitung fürs letzte Gruppenspiel gegen Ecuador am Donnerstag läuft. Bundestrainer Nagelsmann dürfte dabei aber in den Schonmodus schalten. Deutschland steht ja bereits als Gruppensieger fest.
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2: Da sind wir super schnell durch. Der aktuellste Blitzer, der steht in Langenenzlingen in der Schlossstraße. Den Rest gibt's auf radio7.de.
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2: Es gibt gerade einen Song aus Deutschland, den die ganze Welt hört. Da kommt wirklich keiner drum rum. Warum und welcher das ist, wir klären das gleich. Habt einen schönen Dienstagabend, den uns Taylor Swift aufswiftet. Einer der meistgestreamtesten Songs von ihr gibt es gleich direkt nach Michael Schulz.

0: Ihr kriegt ja gleich das geile Teil von Jennifer Lopez und David Guetta. Also wenn zwei Superstars wie die einen Song anfassen, dann muss der nur geil werden. Und das ist er geworden. Save Me Tonight gibt's gleich. Jetzt schauen wir auf einen Song, der gerade absolut Social Media einnimmt. Du bist gut genug, wird überall gerade gesungen, an jeder Ecke, sogar in den USA oder auch in Japan ist das ein viraler Hit, obwohl ihn da keiner versteht.
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2: Vier Wörter sind ein weltweiter Ohrwurm geworden.
3: Du bist gut genug.
2: Du bist gut genug. Diese schöne Botschaft schallt von jedem Schulhof von Norwegen bis Japan. Und der Song lässt sich ja auch in Deutschland universell verwenden. Der passt auch für einen Sommerurlaub.
3: Ich wünsche dir einen guten Flug.
2: Oder falls jemand nicht fliegen will.
3: Ich glaube, ich nehme den Zug.
2: Dieser kurze Musikschnipsel passt überall. Sogar wenn du während deiner Arbeit einfach heimlich so ein bisschen online shoppen gehst, dann singt eine Stimme.

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1: Auf die Sekunde genau 21.30 Uhr am Dienstagabend. Die Straßen sind frei, nur ein Blitzer steht in Schwäbisch Gmünd Bettringen am Autohaus im 40er Bereich. Die anderen gibt's auf radio7.de. Kommt gut durch.
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1: Ist das bei euch gerade auch so? Die Küche bleibt einfach kalt. Warm gibt's draußen schon genug, ist irgendwie ganz schön praktisch. Die einzige, die gekocht hat, ist Katy Perry. Und zwar einen fantastischen Hit, Band Aids. Und direkt danach der Mozart unserer Zeit, Avicii mit Hey Brother. Schönen Dienstagabend, wie schön, dass ihr hier seid.
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Samstagabend. Und jetzt bitte einmal eine Schweigesekunde für alle, die im Dachgeschoss wohnen. So, sei doch schon wieder. Ja, während alle anderen den Abend gemütlich auf der Couch verbringen, sitzt ihr wahrscheinlich gerade, keine Ahnung, auf dem Kühlschrank? Wie läuft's da oben? Gott, sorry. Ist ein bisschen fies. Haltet durch. Ein bisschen müsst ihr noch. Und kleiner Tipp, wenn ihr das Radio jetzt so laut wie möglich dreht, dann kommt bei dem neuen Brett von Somber mit Sicherheit so ein ganz kleines Windstößchen mit. Der hat nämlich richtig Wumms. Homewrecker. Ganz neu auf Radio 7.

0: Kurz vor 10 am Dienstagabend, das ist für viele der Zeitpunkt, sich mal so langsam an die Fenster zu trauen. Ich kann euch gleich sagen, frische Luft kommt da heute nicht mehr durch. Dafür aber frische Hits aus eurem Radio, gleich nach 10 unter anderem Ava Max, Taylor Swift oder auch für etwas Abwechslung der größte Hit von Matterfix.
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0: Ja, für Juni einfach viel zu heiß und es wird noch heißer die Tage. Ab morgen gehen die Temperaturen schon mal ordentlich nach oben, bis zu 34 Grad bei euch in Göppingen, maximal 32 Grad in Ulm. Gegen Ende der Woche wird es dann richtig knackig. Da sind dann Temperaturen von 37, 38 Grad möglich. Dazu werden die Nächte tropisch warm.
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2: Ich bin André Glatzel. Die Reform der Rente gehört zu den größten Streitpunkten der letzten Monate. Die jetzt offiziell vorgestellten Ideen stoßen aber auf zumindest verhalten positive Reaktionen. Auch Opposition, Sozialverbände und die Wirtschaft können dem Ganzen etwas abgewinnen, Silas Quiring.
3: Ja, viele Seiten begrüßen das Paket im Großen und Ganzen. In einzelnen Punkten werden aber natürlich trotzdem noch Nachbesserungen gefordert. Die Grünen wollen zum Beispiel ein klareres Bekenntnis zur Stabilisierung des Rentenniveaus. Alles andere würde zu noch größerer Altersarmut führen, sagt Fraktionschefin Hasselmann. Die Arbeiterwohlfahrt nennt die Einschnitte beim Renteneintrittsalter inakzeptabel. Die Industrie- und Handelskammern bemängeln dagegen die hohen Abgaben für Arbeitgeber.
2: Der Iran will die Straße von Hormuz weiter selbst kontrollieren. Das sagte der Chefunterhändler nach Gesprächen mit den USA in der Schweiz. Die Meerenge ist wichtig für den weltweiten Ölhandel. Das Thema ist neben Irans Atomprogramm einer der Hauptstreitpunkte bei den Friedensgesprächen. Die Bundeswehr zahlt bei Rüstungsgütern offenbar oft besonders hohe Preise. Haushaltspolitiker und der Bundesrechnungshof warnen vor Wucherpreisen der Verteidigungsindustrie. Mehr von Dirk Justus.
4: SPD-Haushaltspolitiker Schwarz sagte dem Redaktionsnetzwerk Deutschland, bei der Bundeswehr würden andere Preise aufgerufen. Als Ursache sieht er den erhöhten Verteidigungsetat und auch die fehlende Konkurrenz. Grünmann Schäfer kritisiert die hohen Kosten im internationalen Vergleich. Beide fordern zum Beispiel auch Startups bei der Beschaffung mit einzubinden, damit die Bundeswehr Material zu angemessenen Preisen bekommt.
2: Ladendiebstahl kostet den Handel in Deutschland so viel wie noch nie. Besonders oft verschwinden Alkohol, Kaffee oder Kosmetik aus den Regalen. Mehr von Finn Riebesell-Freundlieb.
5: Im letzten Jahr wurden Waren für mehr als 4 Milliarden Euro geklaut, heißt es in einer Studie des Handelsforschungsinstituts EHI. Der größte Teil geht auf Kunden zurück. Die Forscher nennen den Anstieg besorgniserregend. Für ein Drittel machen die Studienautoren organisierte Banden verantwortlich. Aber auch Beschäftigte selbst verursachen Schäden. Der Handelsverband fordert, dass Polizei und Justiz Ladendiebstahl konsequenter verfolgen.
2: Die Hitze hat weiter Teile Europas im Griff. Italien hat jetzt für 15 Städte die höchste Hitzealarmstufe ausgerufen. Darunter ist die Hauptstadt Rom. Hitzewarnungen gibt es auch für Belgien, die Niederlande und England. Auch im Westen und Süden Deutschlands müssen die Menschen mit Temperaturen bis zu 40 Grad rechnen. Cristiano Ronaldo schreibt WM-Geschichte. Er hat beim 5:0-Erfolg Portugals gegen Usbekistan einen Doppelpack beigesteuert. Der mittlerweile 41-Jährige ist damit der erste Spieler überhaupt, der in 6 verschiedenen Weltmeisterschaften getroffen hat.
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0: Kurz nach 10, die Straßen sind frei, nur der Blitzer auf der B311 in Öpfingen Richtung Ehingen ist nach wie vor aktiv. Den Rest gibt's auf radio7.de. Gute Fahrt.
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0: Dankeschön fürs Einschalten und dabei sein. Wir begleiten euch durch die Spätschicht. Gleich mit dem absoluten Highlight. Teddy Swims bringt uns alle zum Tanzen. Allein der Titel klingt schon richtig gut. Mr. Know-It-All. Gleich auf der Radio 7 Playlist. Und das ist die Frau, die wirklich alles abreißt. Taylor Swift.

0: Abend zusammen, hier ist Radio 7 am Dienstag. Danke fürs Einschalten und dabei sein. Wir kennen sie alle, die wahrscheinlich längste Praline der Welt. Seit heute Morgen kennen wir auch die wahrscheinlich längste Sprachnachricht der Welt. Die kommt von Radio 7 Morgenteam-Hörerin Wiebke.
1: Sie ist so ungefähr 2-3 Viertelstunden bis 3 Stunden lang. Die ist auf einer langweiligen Fahrt entstanden und in etwa so lang war nämlich die Fahrt. Und dann ist es eventuell etwas ausgeartet.
0: Ja, vielleicht ein bisschen. Morgen früh hört ihr beim Radio 7 Morgenteam, warum immer mehr Menschen im Pyjama aus dem Haus gehen.
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2: Mit der vielleicht besten Gesundheitsmeldung des Tages. Ein Experte sagt, bei diesem Wetter bitte Pommes essen. Kein Scherz, weil wir beim Schwitzen nicht nur Wasser, sondern auch ganz viel Salz verlieren, füllen wir mit Pommes am besten wieder unsere Elektrolyte auf. Also ab zum Maggis und noch schnell was in die Futterluke. Wir kümmern uns dazu um die musikalische Versorgung. Gleich Nico Santos mit Number One. Tolle, entspannte Nummer für diesen Dienstagabend. Und jetzt Golden von Hand.

Samstagabend mit Radio 7. Schön, dass ihr dabei seid. Ab heute, ihr habt es vielleicht mitbekommen, laufen bei Amazon wieder die Prime Days. Viele, viele tolle bunte Angebote. Leider aber nur für ganz kurze Zeit. Das ist bei uns bei Radio 7 etwas anders. Wir haben ganz viel gutes Zeug und zwar ständig. Jetzt zum Beispiel im Angebot One Republic. Die haben ja schon wirklich ganz oft für gute Hits gesorgt. Der hier klingt jetzt aber mal ganz anders, aber richtig gut. Und anders als die ganz anderen neuen Hits, die meistens immer nur so 2 Minuten gehen, ist der hier so richtig wie früher. 3 Minuten 30, volle Power One Republic. Dreht laut für Need Your Love. Ganz neu auf der Radio 7 Playlist.

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1: Ich freue mich, dass ihr heute Abend bei mir seid. Ja, der Tag liegt hinter uns und wenn ihr mögt, dann schaut doch mit mir auf euren Tag zurück. Was hat euch heute gefreut? Was ist euch heute richtig gut gelungen? Was hat euch heute Sorgen bereitet? Oder was ist heute schwer gefallen? Wenn ihr wollt, dann nehmt ein paar tiefe Atemzüge und mit jedem Ausatmen könnt ihr alles Vergangene loslassen. Auch Richtung Himmel schicken. Ich wünsche euch eine gute Nacht. Seid gesegnet und schlaft gut. Am Mikrofon Damaris Binder von der Evangelischen Kirche.
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3: Für Juni einfach viel zu heiß und es wird die nächsten Tage noch heißer. Morgen gehen die Temperaturen schon mal ordentlich nach oben, bis zu 34 Grad bei euch in Göppingen, maximal 32 in Ulm. Gegen Ende der Woche wird es dann richtig knackig, da sind dann Temperaturen von 37, 38 Grad möglich. Dazu werden die Nächte jetzt richtig tropisch warm.
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4: Ich bin André Glatzel. Das Renteneintrittsalter soll nur langsam steigen, ein Teil der Beiträge in Aktien investiert werden. Die Pläne der Bundesregierung zur Rentenreform kommen relativ gut an. Trotz Kritikpunkten haben sowohl einige Sozialverbände als auch Wirtschaftsvertreter das Paket grundsätzlich begrüßt. Ähnlich äußerten sich die Grünen. Es muss aber sichergestellt werden, dass das Rentenniveau stabil bleibt, fordert Fraktionschefin Britta Hasselmann.
5: Alles andere würde zu Altersarmut in noch größerem Maße führen. Das ist uns Grünen wichtig. Der Rentenkommissionsbericht und auch die Aussagen der Bundesregierung bleiben unklar.
4: Der Iran will die Straße von Hormuz weiter selbst kontrollieren. Das sagte der Chefunterhändler nach Gesprächen mit den USA in der Schweiz. Die Meerenge ist wichtig für den weltweiten Ölhandel. Das Thema ist neben Irans Atomprogramm einer der Hauptstreitpunkte bei den Friedensgesprächen. Ladendiebstahl kostet den Handel in Deutschland so viel wie noch nie. Besonders oft verschwinden Alkohol, Kaffee oder Kosmetik aus den Regalen. Mehr von Finn Riebesell-Freundlieb.
6: Im letzten Jahr wurden Waren für mehr als 4 Milliarden Euro geklaut, heißt es in einer Studie des Handelsforschungsinstituts EHI. Der größte Teil geht auf Kunden zurück. Die Forscher nennen den Anstieg besorgniserregend. Für ein Drittel machen die Studienautoren organisierte Banden verantwortlich. Aber auch Beschäftigte selbst verursachen Schäden. Der Handelsverband fordert, dass Polizei und Justiz Ladendiebstahl konsequenter verfolgen.
4: Die Sommerurlaubssaison rückt immer näher, aber nicht jeder in Deutschland kann sich das leisten. Für jeden Fünften ist eine Woche Urlaub zu teuer, so das Statistische Bundesamt. Besonders oft trifft das Alleinstehende und Alleinerziehende. Die Bundeswehr zahlt bei Rüstungsgütern offenbar oft besonders hohe Preise. Haushaltspolitiker und der Bundesrechnungshof warnen vor Wucherpreisen der Verteidigungsindustrie. Mehr von Dirk Justus.
7: SPD-Haushaltspolitiker Schwarz sagte dem Redaktionsnetzwerk Deutschland, bei der Bundeswehr würden andere Preise aufgerufen. Als Ursache sieht er den erhöhten Verteidigungsetat und auch die fehlende Konkurrenz. Grünmann Schäfer kritisiert die hohen Kosten im internationalen Vergleich. Beide fordern zum Beispiel auch Startups bei der Beschaffung mit einzubinden, damit die Bundeswehr Material zu angemessenen Preisen bekommt.
4: Cristiano Ronaldo schreibt WM-Geschichte. Er hat beim 5:0-Erfolg Portugals gegen Usbekistan einen Doppelpack beigesteuert. Der mittlerweile 41-Jährige ist damit der erste Spieler überhaupt, der in 6 verschiedenen Weltmeisterschaften getroffen hat.

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2: Für alle, die jetzt in kürzester Zeit noch die Bikini-Figur schaffen wollen, ohne zu sehr zu leiden, einfach kreativ sein. Vorschlag 1, mach die Reste-Diät. Da darfst du nur Reste essen, Kartoffelschale, Käse, Rinde. Das kostet so viel Überwindung, dass du ganz schnell abnimmst. Und der beste Vorschlag überhaupt ist die gelebte Body-Positivity. Das heißt, wenn dein Körper Ecken und Kanten hat, bist du mit den Rundungen und den Ringen sehr attraktiv, wenn nicht sogar richtig geil.
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6: Ich bin André Glatzel. Das Renteneintrittsalter soll nur langsam steigen, ein Teil der Beiträge in Aktien investiert werden. Die Pläne der Bundesregierung zur Rentenreform kommen relativ gut an. Trotz Kritikpunkten haben sowohl einige Sozialverbände als auch Wirtschaftsvertreter das Paket grundsätzlich begrüßt. Ähnlich äußerten sich die Grünen. Es muss aber sichergestellt werden, dass das Rentenniveau stabil bleibt, fordert Fraktionschefin Britta Hasselmann.
7: Alles andere würde zu Altersarmut in noch größerem Maße führen. Das ist uns Grünen wichtig. Der Rentenkommissionsbericht und auch die Aussagen der Bundesregierung bleiben unklar.
6: Der Iran will die Straße von Hormuz weiter selbst kontrollieren. Das sagte der Chefunterhändler nach Gesprächen mit den USA in der Schweiz. Die Meerenge ist wichtig für den weltweiten Ölhandel. Das Thema ist neben Irans Atomprogramm einer der Hauptstreitpunkte bei den Friedensgesprächen. Ladendiebstahl kostet den Handel in Deutschland so viel wie noch nie. Besonders oft verschwinden Alkohol, Kaffee oder Kosmetik aus den Regalen. Mehr von Finn Riebesell-Freundlieb.
8: Im letzten Jahr wurden Waren für mehr als 4 Milliarden Euro geklaut, heißt es in einer Studie des Handelsforschungsinstituts EHI. Der größte Teil geht auf Kunden zurück. Die Forscher nennen den Anstieg besorgniserregend. Für ein Drittel machen die Studienautoren organisierte Banden verantwortlich. Aber auch Beschäftigte selbst verursachen Schäden. Der Handelsverband fordert, dass Polizei und Justiz Ladendiebstahl konsequenter verfolgen.
6: Die Sommerurlaubssaison rückt immer näher, aber nicht jeder in Deutschland kann sich das leisten. Für jeden Fünften ist eine Woche Urlaub zu teuer, so das Statistische Bundesamt. Besonders oft trifft das Alleinstehende und Alleinerziehende. Die Bundeswehr zahlt bei Rüstungsgütern offenbar oft besonders hohe Preise. Haushaltspolitiker und der Bundesrechnungshof warnen vor Wucherpreisen der Verteidigungsindustrie. Mehr von Dirk Justus.
9: SPD-Haushaltspolitiker Schwarz sagte dem Redaktionsnetzwerk Deutschland, bei der Bundeswehr würden andere Preise aufgerufen. Als Ursache sieht er den erhöhten Verteidigungsetat und auch die fehlende Konkurrenz. Grünmann Schäfer kritisiert die hohen Kosten im internationalen Vergleich. Beide fordern zum Beispiel auch Startups bei der Beschaffung mit einzubinden, damit die Bundeswehr Material zu angemessenen Preisen bekommt.
6: Cristiano Ronaldo schreibt WM-Geschichte. Er hat beim 5:0-Erfolg Portugals gegen Usbekistan einen Doppelpack beigesteuert. Der mittlerweile 41-Jährige ist damit der erste Spieler überhaupt, der in 6 verschiedenen Weltmeisterschaften getroffen hat.

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2: Für die besten Vorhersagen zum Wetter gibt es ganz verlässliche Do-It-Yourself-Wetterstation. Du spannst eine Wäscheleine und hängst Wäsche dran. Dann kannst du ganz genau ablesen, Wäsche flattert, es ist windig, Wäsche nass, Regen, Wäsche trocken, Sommer, Wäsche weg, Sturm.
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1: Für Juni einfach viel zu heiß und es wird die nächsten Tage noch heißer. Morgen gehen die Temperaturen schon mal ordentlich nach oben, bis zu 34 Grad bei euch in Göppingen, maximal 32 in Ulm. Gegen Ende der Woche wird es dann richtig knackig. Da sind dann Temperaturen von 37, 38 Grad möglich. Dazu werden die Nächte jetzt richtig tropisch warm.
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2: Ich bin André Glatzel. Bei der Bahn kommt es gerade in ganz Deutschland zu Verspätungen und Ausfällen. Grund ist eine Störung des digitalen Bahnfunks. Alle Züge können deswegen ihre Fahrt nicht fortsetzen. Laut Bahn wird an der Störung gearbeitet. Wann die Züge wieder rollen, ist noch unklar. Die Reform der Rente gehört zu den größten Streitpunkten der letzten Monate. Die jetzt offiziell vorgestellten Ideen stoßen aber auf zumindest verhalten positive Reaktionen. Auch Opposition, Sozialverbände und die Wirtschaft können dem Ganzen etwas abgewinnen, Silas Quiring.
3: Ja, viele Seiten begrüßen das Paket im Großen und Ganzen. In einzelnen Punkten werden aber natürlich trotzdem noch Nachbesserungen gefordert. Die Grünen wollen zum Beispiel ein klareres Bekenntnis zur Stabilisierung des Rentenniveaus. Alles andere würde zu noch größerer Altersarmut führen, sagt Fraktionschef Stefan Hasselmann. Die Arbeiterwohlfahrt nennt die Einschnitte beim Renteneintrittsalter inakzeptabel. Die Industrie- und Handelskammern bemängeln dagegen die hohen Abgaben für Arbeitgeber.
2: Die Bundeswehr zahlt bei Rüstungsgütern offenbar oft besonders hohe Preise. Haushaltspolitiker und der Bundesrechnungshof warnen vor Wucherpreisen der Verteidigungsindustrie. Mehr von Dirk Justus.
4: SPD-Haushaltspolitiker Schwarz sagte dem Redaktionsnetzwerk Deutschland, bei der Bundeswehr würden andere Preise aufgerufen. Als Ursache sieht er den erhöhten Verteidigungsetat und auch die fehlende Konkurrenz. Grünmann Schäfer kritisiert die hohen Kosten im internationalen Vergleich. Beide fordern zum Beispiel auch Startups bei der Beschaffung mit einzubinden, damit die Bundeswehr Material zu angemessenen Preisen bekommt.
2: Der Iran will die Straße von Hormuz weiter selbst kontrollieren. Das sagte der Chefunterhändler nach Gesprächen mit den USA in der Schweiz. Die Meerenge ist wichtig für den weltweiten Ölhandel. Das Thema ist neben Irans Atomprogramm einer der Hauptstreitpunkte bei den Friedensgesprächen. Ladendiebstahl kostet den Handel in Deutschland so viel wie noch nie. Besonders oft verschwinden Alkohol, Kaffee oder Kosmetik aus den Regalen. Mehr von Finn Riebesell-Freundlieb.
5: Im letzten Jahr wurden Waren für mehr als 4 Milliarden Euro geklaut, heißt es in einer Studie des Handelsforschungsinstituts EHI. Der größte Teil geht auf Kunden zurück. Die Forscher nennen den Anstieg besorgniserregend. Für ein Drittel machen die Studienautoren organisierte Banden verantwortlich. Aber auch Beschäftigte selbst verursachen Schäden. Der Handelsverband fordert, dass Polizei und Justiz Ladendiebstahl konsequenter verfolgen.
2: Cristiano Ronaldo schreibt WM-Geschichte. Er hat beim 5:0-Erfolg Portugals gegen Usbekistan einen Doppelpack beigesteuert. Der mittlerweile 41-Jährige ist damit der erste Spieler überhaupt, der in 6 verschiedenen Weltmeisterschaften getroffen hat.

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2: Wenn ein sehr kleines Kind etwas sehr dringend will, dann fragt es gerne seine Mutter.
3: Mama, Mama, Mama, Mama.
2: Auch wenn die gerade telefoniert oder schläft.
3: Mama.
2: Ganz ehrlich, wenn Mama bei jedem
3: Mama
2: einen trinken würde, wäre sie dauerbreit. Und wenn sie bei jedem
3: Mama
2: eine Kniebeuge machen würde, top trainiert.
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4: Heidi Klum ist 52 geworden und hat verraten, wie sie sich so jung und fit hält. Unter anderem durch ein spezielles Frühstück.
5: Und bitte.
4: Spargel, Zwiebeln, Knoblauch, Brühwürfeln.
5: Das liebe ich.
4: Also als ich das gelesen habe, Leute, habe ich mir gedacht, da verzichte ich lieber auf ein paar Lebensjahre und eine tolle Optik.

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1: Ich bin André Glatzel. Bei der Bahn kommt es gerade in ganz Deutschland zu Verspätungen und Ausfällen. Grund ist eine Störung des digitalen Bahnfunks. Alle Züge können deswegen ihre Fahrt nicht fortsetzen. Laut Bahn wird an der Störung gearbeitet. Wann die Züge wieder rollen, ist noch unklar. Die Reform der Rente gehört zu den größten Streitpunkten der letzten Monate. Die jetzt offiziell vorgestellten Ideen stoßen aber auf zumindest verhalten positive Reaktionen. Auch Opposition, Sozialverbände und die Wirtschaft können dem Ganzen etwas abgewinnen, Silas Quiring.
2: Ja, viele Seiten begrüßen das Paket im Großen und Ganzen. In einzelnen Punkten werden aber natürlich trotzdem noch Nachbesserungen gefordert. Die Grünen wollen zum Beispiel ein klareres Bekenntnis zur Stabilisierung des Rentenniveaus. Alles andere würde zu noch größerer Altersarmut führen, sagt Fraktionschef Hasselmann. Die Arbeiterwohlfahrt nennt die Einschnitte beim Renteneintrittsalter inakzeptabel. Die Industrie- und Handelskammern bemängeln dagegen die hohen Abgaben für Arbeitgeber.
1: Die Bundeswehr zahlt bei Rüstungsgütern offenbar oft besonders hohe Preise. Haushaltspolitiker und der Bundesrechnungshof warnen vor Wucherpreisen der Verteidigungsindustrie. Mehr von Dirk Justes.
3: SPD-Haushaltspolitiker Schwarz sagte dem Redaktionsnetzwerk Deutschland, bei der Bundeswehr würden andere Preise aufgerufen. Als Ursache sieht er den erhöhten Verteidigungsetat und auch die fehlende Konkurrenz. Grünmann Schäfer kritisiert die hohen Kosten im internationalen Vergleich. Beide fordern zum Beispiel auch Startups bei der Beschaffung mit einzubinden, damit die Bundeswehr Material zu angemessenen Preisen bekommt.
1: Der Iran will die Straße von Hormuz weiter selbst kontrollieren. Das sagte der Chefunterhändler nach Gesprächen mit den USA in der Schweiz. Die Meerenge ist wichtig für den weltweiten Ölhandel. Das Thema ist neben Irans Atomprogramm einer der Hauptstreitpunkte bei den Friedensgesprächen. Ladendiebstahl kostet den Handel in Deutschland so viel wie noch nie. Besonders oft verschwinden Alkohol, Kaffee oder Kosmetik aus den Regalen. Mehr von Finn Riebesell-Freundlieb.
4: Im letzten Jahr wurden Waren für mehr als 4 Milliarden Euro geklaut, heißt es in einer Studie des Handelsforschungsinstituts EHI. Der größte Teil geht auf Kunden zurück. Die Forscher nennen den Anstieg besorgniserregend. Für ein Drittel machen die Studienautoren organisierte Banden verantwortlich. Aber auch Beschäftigte selbst verursachen Schäden. Der Handelsverband fordert, dass Polizei und Justiz Ladendiebstahl konsequenter verfolgen.
1: Cristiano Ronaldo schreibt WM-Geschichte. Er hat beim 5:0-Erfolg Portugals gegen Usbekistan einen Doppelpack beigesteuert. Der mittlerweile 41-Jährige ist damit der erste Spieler überhaupt, der in 6 verschiedenen Weltmeisterschaften getroffen hat.
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3: Wir sind ja alle süchtig. Die einen können das Smartphone niemals weglegen, weil sie über Stunden irgendwelche Reels bei Insta weiterwischen und die anderen müssen eine Serie bei Netflix komplett durchbingen. Und genauso geht es Eltern von Kleinkindern. Die freuen sich, wenn das Kind endlich im Bett liegt und schläft und dann starren die aufs Babyfon.
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4: Oh, ich verfluche Flori Silbereisen und Helene Fischer, die aus diesem Lied eine

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1: Für Juni einfach viel zu heiß und es wird die nächsten Tage noch heißer. Morgen gehen die Temperaturen schon mal ordentlich nach oben, bis zu 34 Grad bei euch in Göppingen, maximal 32 in Ulm. Gegen Ende der Woche wird es dann richtig knackig. Da sind dann Temperaturen von 37, 38 Grad möglich. Dazu werden die Nächte jetzt richtig tropisch warm.
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2: Ich bin André Glatzel. In ganz Deutschland stehen die Züge gerade still. Grund ist eine Störung am digitalen Bahnfunk, teilte die Deutsche Bahn mit. Die Züge stehen deswegen auf offener Strecke oder an den Bahnhöfen. Tausende Reisende sitzen fest. Wann genau die Züge wieder fahren, ist noch unklar. An einer Lösung wird gearbeitet, heißt es. Das Renteneintrittsalter soll nur langsam steigen, ein Teil der Beiträge in Aktien investiert werden. Die Pläne der Bundesregierung zur Rentenreform kommen relativ gut an. Trotz Kritikpunkten haben sowohl einige Sozialverbände als auch Wirtschaftsvertreter das Paket grundsätzlich begrüßt. Ähnlich äußerten sich die Grünen. Es muss aber sichergestellt werden, dass das Rentenniveau stabil bleibt, fordert Fraktionschefin Britta Hasselmann.
3: Alles andere würde zu Altersarmut in noch größerem Maße führen. Das ist uns Grünen wichtig. Der Rentenkommissionsbericht und auch die Aussagen der Bundesregierung bleiben unklar.
2: Ladendiebstahl kostet den Handel in Deutschland so viel wie noch nie. Besonders oft verschwinden Alkohol, Kaffee oder Kosmetik aus den Regalen. Mehr von Finn Riebesell-Freundlieb.
4: Im letzten Jahr wurden Waren für mehr als 4 Milliarden Euro geklaut, heißt es in einer Studie des Handelsforschungsinstituts EHI. Der größte Teil geht auf Kunden zurück. Die Forscher nennen den Anstieg besorgniserregend. Für ein Drittel machen die Studienautoren organisierte Banden verantwortlich. Aber auch Beschäftigte selbst verursachen Schäden. Der Handelsverband fordert, dass Polizei und Justiz Ladendiebstahl konsequenter verfolgen.
2: Die Bundeswehr zahlt bei Rüstungsgütern offenbar oft besonders hohe Preise. Haushaltspolitiker und der Bundesrechnungshof warnen vor Wucherpreisen der Verteidigungsindustrie. Mehr von Dirk Justus.
5: SPD-Haushaltspolitiker Schwarz sagte dem Redaktionsnetzwerk Deutschland, bei der Bundeswehr würden andere Preise aufgerufen. Als Ursache sieht er den erhöhten Verteidigungsetat und auch die fehlende Konkurrenz. Grünmann Schäfer kritisiert die hohen Kosten im internationalen Vergleich. Beide fordern zum Beispiel auch Startups bei der Beschaffung mit einzubinden, damit die Bundeswehr Material zu angemessenen Preisen bekommt.
2: Im strömenden Regen von North Carolina ist die deutsche Fußballnationalmannschaft wieder ins Training eingestiegen. Die Vorbereitungen für das letzte Gruppenspiel gegen Ecuador am Donnerstag läuft. Bundestrainer Nagelsmann dürfte dabei aber in den Schonmodus schalten. Deutschland steht ja bereits als Gruppensieger fest. Cristiano Ronaldo schreibt WM-Geschichte. Er hat beim 5:0-Erfolg Portugals gegen Usbekistan einen Doppelpack beigesteuert. Der mittlerweile 41-Jährige ist damit der erste Spieler überhaupt, der in 6 verschiedenen Weltmeisterschaften getroffen hat. Im zweiten Abendspiel haben sich England und Ghana 0:0 getrennt.

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2: Ein winziges Baby zu Hause zu haben, hat unschlagbare praktische Vorteile. Wenn dein Partner oder Partnerin nach Hause kommt und es sieht aus wie Sau zu Hause, obwohl das Baby den ganzen Tag geschlafen hat.
3: Du, es war Daueralarm heute. Ich kam zu gar nichts.
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4: Gibi, hallo? Wie viele Finger halte ich hoch? Siehst du was?
5: Wie meinst du das denn jetzt?
4: Ja, ganz einfach. So verschmiert wie deine Brille ist, dass du da überhaupt noch was siehst aus den zwei Gläsern.
5: Wo bist du denn überhaupt?
4: Ja, siehst du.
5: Hallo?
4: Ja.

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1: Ich bin André Glatzel. In ganz Deutschland stehen die Züge gerade still. Grund ist eine Störung am digitalen Bahnfunk, teilte die Deutsche Bahn mit. Die Züge stehen deswegen auf offener Strecke oder an den Bahnhöfen. Tausende Reisende sitzen fest. Wann genau die Züge wieder fahren, ist noch unklar. An einer Lösung wird gearbeitet, heißt es. Das Renteneintrittsalter soll nur langsam steigen, ein Teil der Beiträge in Aktien investiert werden. Die Pläne der Bundesregierung zur Rentenreform kommen relativ gut an. Trotz Kritikpunkten haben sowohl einige Sozialverbände als auch Wirtschaftsvertreter das Paket grundsätzlich begrüßt. Ähnlich äußerten sich die Grünen. Es muss aber sichergestellt werden, dass das Rentenniveau stabil bleibt, fordert Fraktionschefin Britta Hasselmann.
2: Alles andere würde zu Altersarmut in noch größerem Maße führen. Das ist uns Grünen wichtig. Der Rentenkommissionsbericht und auch die Aussagen der Bundesregierung bleiben unklar.
1: Ladendiebstahl kostet den Handel in Deutschland so viel wie noch nie. Besonders oft verschwinden Alkohol, Kaffee oder Kosmetik aus den Regalen. Mehr von Finn Riebesell-Freundlieb.
3: Im letzten Jahr wurden Waren für mehr als 4 Milliarden Euro geklaut, heißt es in einer Studie des Handelsforschungsinstituts EHI. Der größte Teil geht auf Kunden zurück. Die Forscher nennen den Anstieg besorgniserregend. Für ein Drittel machen die Studienautoren organisierte Banden verantwortlich. Aber auch Beschäftigte selbst verursachen Schäden. Der Handelsverband fordert, dass Polizei und Justiz Ladendiebstahl konsequenter verfolgen.
1: Die Bundeswehr zahlt bei Rüstungsgütern offenbar oft besonders hohe Preise. Haushaltspolitiker und der Bundesrechnungshof warnen vor Wucherpreisen der Verteidigungsindustrie. Mehr von Dirk Justus.
4: SPD-Haushaltspolitiker Schwarz sagte dem Redaktionsnetzwerk Deutschland, bei der Bundeswehr würden andere Preise aufgerufen. Als Ursache sieht er den erhöhten Verteidigungsetat und auch die fehlende Konkurrenz. Grünmann Schäfer kritisiert die hohen Kosten im internationalen Vergleich. Beide fordern zum Beispiel auch Startups bei der Beschaffung mit einzubinden, damit die Bundeswehr Material zu angemessenen Preisen bekommt.
1: Im strömenden Regen von North Carolina ist die deutsche Fußballnationalmannschaft wieder ins Training eingestiegen. Die Vorbereitungen für das letzte Gruppenspiel gegen Ecuador am Donnerstag läuft. Bundestrainer Nagelsmann dürfte dabei aber in den Schonmodus schalten. Deutschland steht ja bereits als Gruppensieger fest. Cristiano Ronaldo schreibt WM-Geschichte. Er hat beim 5:0-Erfolg Portugals gegen Usbekistan einen Doppelpack beigesteuert. Der mittlerweile 41-Jährige ist damit der erste Spieler überhaupt, der in 6 verschiedenen Weltmeisterschaften getroffen hat. Im zweiten Abendspiel haben sich England und Ghana 0:0 getrennt.
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3: Eltern sind ja meistens stolz auf ihre Kinder und erzählen allen anderen, was die schon können. Aufs Töpfchen gehen oder sowas. Aber Katzenbesitzer sind genauso und die freuen sich über sehr merkwürdige Sachen.
4: Der Simba hat so eine Angewohnheit, der macht immer neben das Katzenklo. Das ist so niedlich.
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6: Für Juni einfach viel zu heiß und es wird die nächsten Tage noch heißer. Morgen gehen die Temperaturen schon mal ordentlich nach oben, bis zu 34 Grad bei euch in Göppingen, maximal 32 in Ulm. Gegen Ende der Woche wird es dann richtig knackig, da sind dann Temperaturen von 37, 38 Grad möglich. Dazu werden die Nächte jetzt richtig tropisch warm.
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7: Ich bin André Glatzel. Nach der bundesweiten Störung im Bahnverkehr rollen die ersten Züge wieder. Das hat die Deutsche Bahn mitgeteilt. Es kann aber weiter zu Verspätungen und Ausfällen kommen. Am Abend war der Bahnfunk ausgefallen. In der Folge standen über mehrere Stunden alle Züge in Deutschland still. Was genau die Störung ausgelöst hat, wurde nicht mitgeteilt. Die Reform der Rente gehört zu den größten Streitpunkten der letzten Monate. Die jetzt offiziell vorgestellten Ideen stoßen aber auf zumindest verhalten positive Reaktionen.